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1: Mit Hannelore Plunger einen schönen guten Morgen. Während der Nacht wurde der Gerichtsplatz von den Einsatzkräften überwacht. In den frühen Abendstunden war ein Bagger im Einsatz, um die Trümmer des eingestürzten Gerichtsgebäudes zu beseitigen und einsturzgefährdete Teile des Daches zu entfernen. Ein schwerer Verkehrsunfall hat sich gestern auf einer Forststraße vom Bitzlaila nach Stern im Gadertal ereignet. Eine 78-jährige Frau wurde lebensgefährlich verletzt ins Bozner Krankenhaus geflogen, wo sie dann kurze Zeit später starb. Vom 18. Juli bis einschließlich 1. August finden entlang der Brennerbahnlinie umfangreiche Arbeiten an der Bahninfrastruktur statt. Während der Arbeiten kommt es zu Sperren und Änderungen im Bahnverkehr. Während der Sperre wird ein Ersatzverkehr mit Bussen eingerichtet. Zum Sport. Zum dritten Mal bei der 113. Ausgabe der Tour de France ist gestern eine Etappe zur Beute von Tim Merlier geworden. Der Belgier setzte sich auf dem 12. Abschnitt im Sprint durch. Mehr dazu in 30 Minuten. Und nun zum Wetter. Im Tagesverlauf muss man mit Regen und Gewittern rechnen. Einzelne sind bereits am Vormittag möglich. Am Nachmittag werden sie häufiger. Die Temperaturen gehen etwas zurück und erreichen 25 bis 31 Grad. Die Temperaturen zurzeit in Lana 20 Grad, Doblach 15, Vilnius 17 und Schlanders 18 Grad.
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2: Um eine Minute nach 6:30, da geht's raus auf Südtirol Straßen und da schaut's momentan noch ziemlich gut aus. Staus oder größere Störungen sind uns keine bekannt. Gute und sichere Fahrt rein in diesen Tag.
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2: Guten Morgen und herzlich willkommen. Es geht auch schon wieder los, gemeinsam rein in Richtung Alltag. Ich bin Sandra Hofer, schön mit euch zu starten.
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Harry Styles. Zudem passt noch ganz perfekt jetzt, wenn heute das Wetter schön wäre. Harry Styles in der Früh, da startet man schon mal gut und dann noch schönes Wetter. Besser könnte es nicht sein und besser wird es auch nicht mehr. Denn man darf sich freuen, der heutige Freitag wird wieder richtig freundlich und auch schon am Start jetzt mit ganz viel Sonnenschein begangen. Perfekt also, um den Tag wieder mal draußen zu verbringen oder in die Mittagspause, ja, vielleicht auch im Freien dann zu genießen. Ganz stabil bleibt das Wetter aber nicht. Im Laufe des Tages werden die Wolken immer mehr und die Gewittergefahr, die steigt an. Einzelne Gewitter können dann auch schon jetzt am Vormittag dann langsam entstehen. Vor allem am Nachmittag muss dann in vielen Teilen Südtirols aber wirklich mit Regenschauern und Gewittern dann gerechnet werden. Wer also eine Wanderung oder einen Badetag geplant hat, sollte den Himmel immer ein bisschen im Auge behalten und am besten nicht zu spät losziehen. Die Temperaturen, die bleiben dabei sommerlich, aber gehen im Vergleich zu den vergangenen Tagen etwas zurück. Die Höchstwerte liegen heute somit bei 25 Grad im Wipptal und bis zu 31 Grad im Unterland. Also sie gehen zwar etwas zurück, aber es bleibt immer noch schön heiß. Wie geht's am Wochenende weiter? Ja, das Muster bleibt dabei ähnlich. Der Samstag startet wieder mit viel Sonne, später ziehen erneut Gewitter auf. Auch der Sonntag, der bringt zunächst freundliches Sommerwetter mit sich, bevor am Nachmittag und Abend dann wieder einzelne gewittrige Regenschauer möglich sind. In den nördlichen Tälern macht sich außerdem der Föhn bemerkbar. Wer auf beständigeres Wetter hofft, darf sich auf den Wochenbeginn freuen. Am Montag und Dienstag überwiegt dann wieder die Sonne. Mit Nordwind wird es etwas angenehmer und die Temperaturen, die gehen auch leicht zurück. Ideales Sommerwetter also für alle, die es nicht ganz so heiß mögen. 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

0: 8 Minuten vor 7 am Freitag in der Früh. Das ist die Antenne. Schönen guten Morgen und fein, dass ihr dabei seid. Es geht ganz hoch nach oben. Wir wollen natürlich wissen, was die Sterne geplant haben für diesen Start rein ins Wochenende.
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0: Für diesen heutigen 17. Juli.
1: Widder.
0: Mit blindem Aktionismus vergeudet ihr eure Kräfte. Überlegt vorher, wo und wie ihr den Hebel ansetzt.
1: Stier.
0: In der Partnerschaft kann es schon mal zu Missverständnissen kommen. Ein Vier-Augen-Gespräch trägt zur Klärung bei.
1: Zwilling.
0: Uranus mahnt. Nehmt wichtige Vertragsabschlüsse nicht aus einer Laune heraus vor. Schlaft erst mal drüber.
1: Krebs.
0: Ein kleiner Blick nach links oder rechts ist auch mal erlaubt. Einen Seitensprung solltet ihr euch aber gut überlegen.
1: Löwe.
0: Investiert überschüssige Energie in Sport. Dort kann sie positiv auf die Gesundheit wirken.
1: Jungfrau.
0: Jupiter und Sonne haben Vorkehrungen für einen erfolgreichen Tag getroffen. Nutzt diese große Chance.
1: Waage.
0: Verlasst euch auf eure innere Stimme. Ihr seid am effektivsten, wenn ihr spontan und intuitiv handelt.
1: Skorpion.
0: Macht es euch nach der Arbeit nicht faul auf dem Sofa bequem. Ihr könntet etwas Interessantes verpassen.
1: Schütze.
0: Die Partnerschaft steht auf einem soliden Fundament. Sie ist durch nichts und niemanden zu erschüttern.
1: Steinbock.
0: Der Mond macht euch unruhig und lässt euch schlecht schlafen. Sorgt am Tag für ausreichende Pausen.
1: Wassermann.
0: Warum machen es euch die Liebessterne oft so schwer? Steht zu euren Gefühlen und lasst sie auch mal raus.
1: Fisch.
0: Und die Aspekte der Sterne sind heute für euch recht positiv. Euch steht ein interessanter, ausgefüllter und auch harmonischer Tag ins Haus.
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John Newman wird jetzt gemixt mit Nathan Evans und direkt danach geht's dann in die Nachrichtenredaktion. Zu allem Wichtigen, was es jetzt in der Früh so gilt zu wissen. Um 1 Minute nach 7 in die Antenne Nachrichtenredaktion.

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1: USA und Iran greifen einander erneut an. Aufräumarbeiten am Gerichtsgebäude laufen. Das Wetter heute in Südtirol wechselhaft.
0: Redakteurin im Studio Hannelore Plunger.
1: Einen schönen guten Morgen. Die USA haben in der Nacht erneut den Iran angegriffen. Das zuständige Regionalkommando erklärte, man wolle die militärischen Fähigkeiten des Landes weiter schwächen. Unter anderem seien Flugabwehrsysteme und Radaranlagen zur Küstenüberwachung zerstört worden. Laut iranischen Medien hat die US-Armee auch Brücken, einen Flughafen und einen Bahnhof attackiert. Der Iran wiederum griff erneut US-Militäranlagen in Kuwait und Bahrain an. Iranischen Medien zufolge sollen auch Anlagen in Jordanien Ziel gewesen sein. Die drei Golfstaaten waren schon vorherige Nacht unter Beschuss geraten. Der frühere Bürgermeister von Greater Manchester, Andy Burnham, wird heute zum Vorsitzenden der Regierungspartei Labour gekürt. Am kommenden Montag folgt die Ernennung zum Regierungschef durch König Charles. Burnham wird als Nachfolger von Starmer der siebte Premier binnen 10 Jahren. Der 56-Jährige ist mehr der Typ Menschenfischer, dem zugetraut wird, unpopuläre Entscheidungen sowohl in der eigenen Fraktion als auch in der britischen Bevölkerung überzeugender verkaufen zu können. Die großen Probleme wegzaubern kann aber auch der sogenannte König des Nordens nicht. Burnham möchte eine Dezentralisierung vorantreiben und mehr Kompetenzen in die Regionen übertragen, etwa beim Wohnungsbau und der Verkehrsinfrastruktur. Das US-Raumfahrtunternehmen SpaceX hat den ersten Testflug seiner Starship-Rakete seit dem Rekordbörsengang abgebrochen. Konzernchef Musk erklärte, einige der Triebwerke seien nicht gestartet. Die Riesenrakete sollte eigentlich zum 13. Mal abheben. Sie spielt eine wichtige Rolle bei den Weltraumplänen von SpaceX und der US-Raumfahrtagentur NASA. Ziel ist, noch vor Ende 2028 erneut Astronauten auf den Mond zu bringen. Während der Nacht wurde der Gerichtsplatz in Bozen von den Einsatzkräften überwacht. Der Gerichtsplatz ist gesperrt. In den frühen Abendstunden war ein Bagger im Einsatz, um die Trümmer des eingestürzten Gerichtsgebäudes zu beseitigen und einsturzgefährdete Teile des Daches zu entfernen. Derzeit prüfen Statiker die Stabilität des Gebäudes. Erst nach einer schrittweisen Begutachtung kann beurteilt werden, welche Bereiche noch betreten werden dürfen und welche sofort abgesichert werden müssen. Voraussichtlich könnten bereits heute einige Mitarbeiter unter Sicherheitsvorkehrungen und begleitet von der Feuerwehr die beiden Seitenflügel des Gebäudes betreten können, um dort Arbeitsgeräte und Unterlagen zu holen, die für die Fortführung der Verwaltungstätigkeit des Gerichts benötigt werden. Das Land sucht Räume für 150 bis 200 Mitarbeiter, um die Verwaltungstätigkeit des Gerichts fortzusetzen. Ein schwerer Verkehrsunfall hat sich gestern auf einer Forststraße von Pitzlaila nach Stern im Gadertal ereignet. Eine 78-jährige Frau wurde lebensgefährlich verletzt ins Bozner Spital geflogen, wo sie dann kurze Zeit später starb. Der Fahrer verlor die Kontrolle über das Fahrzeug und das Fahrzeug geriet in Schleudern. Die Frau wurde dabei aus dem Fahrzeug geschleudert. Der Fahrer blieb unverletzt. Vom 18. Juli bis einschließlich 1. August finden entlang der Brennerbahnlinie umfangreiche Arbeiten an der Bahninfrastruktur statt. Die Bauarbeiten werden vom italienischen Schienennetzbetreiber RFI gemeinsam mit den österreichischen Bundesbahnen durchgeführt. Die Maßnahmen dienen der langfristigen Modernisierung und Leistungssteigerung der Strecke. Während der Arbeiten kommt es zu Sperren und Änderungen im Bahnverkehr. Betroffen sind insbesondere die Abschnitte Bozen-Brixen am 18. Juli, Brixen-Brenner sowie Brenner-Griesam-Brenner vom 18. Juli bis 1. August und Steinerham-Brenner Innsbruck vom 23. Juli bis 1. August. Zusätzlich ist vom 20. bis 26. Juli auch der Abschnitt Beri-Verona-Porta-Nuova gesperrt. Zwischen Bozen und Brixen verkehren die Regionalzüge im Zeitraum vom 19. Juli bis 1. August in reduziertem Takt.
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1: Zum dritten Mal bei der 113. Ausgabe der Tour de France ist gestern eine Etappe zur Beute von Tim Merlier geworden. Der Belgier setzte sich auf dem 12. Abschnitt im Sprint durch. Merlier, der bereits die 7. und 8. Etappe für sich entschieden hatte, setzte sich gegen den Niederländer Coy und Philipsen aus Belgien durch. In der Gesamtwertung veränderte die flache Etappe mit 3 Bergwertungen der niedrigsten Kategorie nichts. Der Slowene Pogacar führt vor dem Dänen Vingegaard. Evenepoel ist weiter Dritter. Das waren die aktuellen Themen zur Stunde.
2: Noch schaut es jetzt nicht ganz so wunderbar aus. Draußen vor dem Fenster eine hohe Wolkendecke, hier zumindest vor den Antennestudios in Lana. Aber das soll heute noch besser werden, und zwar recht schnell. Dieter Peterlin mit den Aussichten zum Wetter.
3: Einen schönen guten Morgen beim Wetter, und das beginnt sich nun langsam umzustellen. Gestern gab es noch einmal bis zu 35 Grad, darauf folgte noch einmal eine Tropennacht im Ätschtal. Die große Hitze wird nun gebrochen, zunächst von Gewittern. Nächste Woche erfolgt dann ein Luftmassenwechsel und es wird spürbar kühler. Zur Stunde zieht eine erste Regenfront durch, danach lockert es von Westen her auf und die Sonne setzt sich durch. Ab dem Nachmittag muss man dann wieder mit örtlichen Gewittern rechnen. Morgen Vormittag viel Sonnenschein, am Nachmittag steigt die Gewitterneigung wieder etwas an. Und auch am Sonntag zunächst sonnig, danach ein paar lokale Regenschauer. Abschließend die Temperaturen: von 7 Uhr in Meran 22 Grad, in Bozen und Auer 21, in Sterzing und Bruneck 17, in Doblach 15, am Brenner 14, am Reschen 12 Grad, auf der Blose in 2500 Metern 10 Grad und Westwind mit 15 km/h. Innsbruck 17, Lienz 19 und Trient meldet uns 20 Grad.
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4: Guten Morgen, wünscht Barbara Widot aus der Landesverkehrsmeldezentrale. Wegen der fünften Etappe der Dolomitenradrundfahrt kommt es auf folgender Strecke zu kurzzeitigen Verkehrsanhaltungen. Start um 8.30 Uhr in Bozen Süd, Messe, Galvanistraße, Voltastraße, Reschenstraße, Siebeneich, Terlan, Mülten, Schermoos, Flas, Jenesien, Glaning mit Ankunft in Bozen Süd. Cadorna-Straße, Romstraße, Augusta-Straße, Bozi-Straße, Messe um ca. 12.30 Uhr. Die Landesstraße ist von der Abzweigung Terlan bis verschneit von 8.30 Uhr bis 11 Uhr gesperrt. Gute Fahrt!
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2: Hallo Südtirol, schönen guten Morgen, liebe alle. Und vor allem ansprechen möchte ich da jetzt die Studentinnen und Studenten der Freien Universität Bozen. Denn an euch ist der nächste Beitrag gerichtet. Denn die Uni, die ist und bleibt die Nummer 1. Und immer mehr junge Menschen wollten eben dort studieren. Warum die Freie Universität Bozen gleich doppelt Grund zum Feiern hat, das hören wir gleich nach zwei Songs. Miles Smith und Michael Gray in Up to Date. Schönen guten Morgen und guten Start mit uns.

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1: Viertel nach sieben. Guten Morgen.
2: Up to date from 7 to 8.
1: Zehnmal hintereinander die Nummer 1. Ja, das muss man erst einmal schaffen. Und das ist jetzt der Freien Universität Bozen gelungen. Im aktuellen Ranking nämlich des italienischen Forschungsinstituts Censis ist die Uni Bozen bereits zum 10. Mal in Folge die beste kleine private Universität Italiens. Glückwunsch an dieser Stelle. Bewertet werden dabei unter anderem die Qualität der Lehre, die Ausstattung, die Dienstleistungen und auch die internationale Ausrichtung. Besonders stark schneidet die Uni übrigens bei den Services und der Infrastruktur ab. Dort gibt's sogar die Höchstpunktezahl. Und es gibt noch einen zweiten Grund zur Freude. Immer mehr junge Menschen wollen in Bozen studieren. Für das kommende Studienjahr sind bereits mehr als 3.500 Bewerbungen eingegangen. Das sind über 11% mehr als im vergangenen Jahr. Und das ist schon eine Leistung und auch deutlich mehr als der italienweite Durchschnitt, muss man erwähnen. Besonders gefragt sind die Studiengänge an der Fakultät für Ingenieurwesen. Dort ist die Zahl der Bewerbungen um mehr als 20% gestiegen. Aber auch Design und Künste sowie Bildungswissenschaften legen deutlich zu. Die meisten Bewerbungen insgesamt verzeichnet aber weiterhin die Fakultät für Wirtschaftswissenschaften. Die Bewerbungen kommen dabei nicht nur aus Italien oder anderen EU-Ländern, auch das Interesse aus Nicht-EU-Staaten ist deutlich gestiegen in letzter Zeit. Und genau das zeigt eben, die Freie Universität Bozen wird auch international immer sichtbarer. Wer selbst noch mit dem Gedanken spielt, vielleicht im Herbst ein Studium zu beginnen, hat übrigens teilweise noch die Chance dazu. Für einige Studiengänge laufen die Bewerbungen noch oder es gibt im August jetzt dann auch noch eine weitere Bewerbungsphase. Da also gerne mal informieren auf der Website der Uni. Die Uni Bozen, für die ist das also gleich doppelt Grund zur Freude und doppelt gute Nachrichten. Einmal Platz 1 im Ranking und zweimal so viele Studieninteressierte wie lange nicht mehr.

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0: Bryan Adams um 7:58. Guten Morgen am Freitag. Wie schaut's denn aus mit Wochenendplänen? Geht's da vielleicht auch mal ins Schwimmbad? Vielleicht sogar einmal gratis? Das würde mit uns heute funktionieren.
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0: Eine neue Runde steht an, Antenne Badealarm. Das Einzige, was ihr tun müsst, ist den Antenne Badealarm hören, anrufen und bestenfalls heute Nachmittag schon gratis von uns ins Schwimmbad geschickt werden. 0473 06 06 06. Irgendwann im Laufe der Morgencrew zwischen jetzt und 10 wird dieser Badealarm zu hören sein. Und dann, wie gesagt, heißt es schnell sein, anrufen und gewinnen. Ich bin schon gespannt, wen ich heute beglücken darf.
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1: Mit Hannelore Plunger einen schönen guten Morgen. Während der Nacht wurde der Gerichtsplatz in Bozen von den Einsatzkräften überwacht. In den frühen Abendstunden war ein Bagger im Einsatz, um die Trümmer des eingestürzten Gerichtsgebäudes zu beseitigen und einsturzgefährdete Teile des Daches zu entfernen. Ein schwerer Verkehrsunfall hat sich gestern auf einer Forststraße von Pitzlaila nach Stern im Gardatal ereignet. Eine 78-jährige Frau aus dem Gardatal wurde lebensgefährlich verletzt ins Bozner Krankenhaus geflogen, wo sie dann kurze Zeit später starb. Über die Region Trentino-Südtirol werden Mütter und Väter mit einem Beitrag für die rentenmäßige Absicherung der Erziehungszeiten unterstützt. Voraussetzung dafür ist die Einzahlung von Rentenbeiträgen in die Pensionskasse oder in einen Zusatzrentenfonds. Der Beitrag reicht bis zu 9.000 Euro. Zusätzlich zur Unterstützung für die Erziehungszeiten gibt es eine ähnliche Unterstützungsschiene für alle, die aufgrund der Pflege eines Familienangehörigen von der Arbeit fernbleiben. Zum Sport. Zum dritten Mal bei der 113. Ausgabe der Tour de France ist gestern eine Etappe zur Beute von Tim Melliers geworden. Der Belgier setzte sich auf dem 12. Abschnitt im Sprint durch. Mehr dazu in einer halben Stunde. Und nun zum Wetter. Der Tag beginnt verbreitet nass mit Regenschauern und teils Gewittern. Danach lockert es von Westen her auf, bevor am Nachmittag wieder ein paar Gewitter möglich sind. Die Temperaturen gehen etwas zurück und erreichen 25 bis 31 Grad. Die Temperaturen zurzeit in Bozen 22 Grad, Meran 24, Brixen 21, Honeck und Sterzing 17 Grad.
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2: Guten Morgen wünscht Barbara Widot aus der Landesverkehrsmeldezentrale. Wegen der fünften Etappe der Dolomitenradrundfahrt kommt es auf folgender Strecke zu kurzzeitigen Verkehrsanhaltungen. Start um 8.30 Uhr in Bozen Süd, Messe, Galvanistraße, Voltastraße, Reschenstraße, Siebeneich, Terlan, Mülten, Schermoos, Flas, Jenesien, Glaning mit Ankunft in Bozen Süd. Cadorna-Straße, Romstraße, Augusta-Straße, Buozzi-Straße, Messe um ca. 12.30 Uhr. Die Landesstraße ist von der Abzweigung Terlan bis Verschneit von 8.30 Uhr bis 11 Uhr gesperrt. Gute Fahrt!
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3: Mit Sandra Hofer. Guten Morgen und grüß dich am Freitag. Uns steht mal wieder ein tolles Sommerwochenende bevor. Und das gehört natürlich genossen. Und wenn ihr euch damit ein bisschen schwer tut vielleicht, dann einfach Antenne hören. Dann sorgen unsere Top-Hits und Classic-Hits wieder für mehr Schwung in der ganzen Sache. Guten Morgen, gutes Aufstehen ins Land. Guten Morgen.

20 Minuten vor 8. Herzlich willkommen an alle, die erst zugeschaltet haben. Schönen guten Morgen an die, die schon ein bisschen länger dabei sind. Es geht gleich wieder um die Universität Bozen. Denn manchmal erwartet der Traumjob nur einen kleinen Händedruck entfernt. Und die Uni Bozen, die macht's möglich. Sie baut nämlich ihre Career Fair heuer deutlich aus. Was Unternehmen und Studierende da erwartet, wir hören es uns gleich an nach Eminem.

0: Der Weg zum ersten Job, ja, der beginnt oft mit einem ersten Gespräch, meistens eigentlich. Und genau diese Kontakte bringt die Career Fair der Freien Universität Bozen zusammen. Studierende treffen auf Unternehmen und bekommen Einblicke in ihre beruflichen Möglichkeiten. Die bereits 5. Karrieremesse findet heuer am 14. und 15. Oktober statt und wird erstmals auf 2 Tage erweitert. Warum das Format größer wird und welche Chancen die Messe bietet, dazu jetzt Iris Tabeiner vom Career Service der Uni Bozen.
1: Die Career Fair ist in den letzten Jahren kontinuierlich gewachsen und immer mehr Unternehmen und Institutionen möchten dabei sein. Gleichzeitig wollen wir den Studierenden, Absolventinnen und Absolventen möglichst viel Gelegenheit zum Networking bieten. Und mit diesem neuen 2-tägigen Format können wir die Zahl der Aussteller von 70 auf 140 verdoppeln. Jedes Unternehmen nimmt dabei an einem der beiden Tage teil und dadurch schaffen wir noch mehr Raum für wertvolle Begegnungen zwischen unserer Hochschule und der Arbeitswelt.
0: Die Career Fair bringt Studierende und Unternehmen zusammen. Junge Talente entdecken Berufschancen, Unternehmen hingegen lernen zukünftige Fachkräfte kennen.
1: Für Studierende, Absolventinnen und Absolventen bietet die Career Fair die ideale Gelegenheit, potenzielle Arbeitgeber persönlich kennenzulernen, wertvolle Kontakte zu knüpfen, sich über Praktika, Arbeitsangebote und Karrierewege zu informieren. Und die Unternehmen wiederum treffen direkt auf motivierte und gut qualifizierte Nachwuchskräfte und sie können sich als attraktive Arbeitgeber präsentieren. So profitieren eigentlich beide Seiten von einem direkten und unkomplizierten Austausch.
0: Die Messe richtet sich an Unternehmen, Institutionen und Vereine, von regionalen Betrieben bis hin zu internationalen Akteuren. Sie alle bekommen die Möglichkeit, sich zu präsentieren und Kontakte zu jungen Talenten zu knüpfen.
1: Die Career Fair bietet die Möglichkeit, frühzeitig mit zukünftigen Fachkräften in Kontakt zu treten, Talente für Praktika und offene Stellen zu gewinnen und natürlich die eigene Sichtbarkeit als Arbeitgeber zu stärken. Also wer auf der Suche nach qualifizierten Nachwuchskräften ist, sollte diese Chance nutzen. Die Anmeldung ist noch bis zum 28. Juli 2026 möglich.
0: Ja, die Career Fair bietet somit auch heuer wieder die Gelegenheit, Studierende und Unternehmen direkt miteinander zu vernetzen. Wer mit dabei sein möchte, findet alle Infos und die Anmeldung auf der Website der Freien Universität Bozen.
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Sowas ganz schön langweilig, oder? Wenn da kein Ton aus dem Radio rauskommen würde. Wir sorgen fürs Gegenteil. Immer gute Musik. Und eure Musik, die findet da auch Platz. Nämlich auch schon wieder in der nächsten halben Stunde. Immer an deine Kickstarter um 7:45. Gerne jetzt schon mal Songwünsche und Grüße reinschicken an die 346 37 36 480. Gerne schon vorab.

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2: Tote bei US-Angriffen auf Brücken im Iran. Gerichtsplatz in Bozen bleibt gesperrt. Das Wetter heute in Südtirol wechselhaft.
1: Redakteurin im Studio Hannelore Plunger.
2: Einen schönen guten Morgen. Bei US-Angriffen auf Brücken in der südiranischen Hafenstadt Bandar Jamia sind in der Nacht auf heute 7 Menschen getötet worden. Mindestens 9 weitere Menschen sind bei den Angriffen in der Provinz Hormuzgan im Süden verletzt worden. Der Iran erklärte, die US-Angriffe auf zivile Infrastruktur stellten Kriegsverbrechen dar. Das US-Militär erklärte dagegen, man habe dutzende militärische Ziele mit Präzisionsmunition getroffen, darunter Flugabwehrsysteme und Radaranlagen zur Küstenüberwachung. Der Iran holte in Reaktion darauf erneut zu Vergeltungsschlägen gegen Ziele in den mit Washington verbündeten Golfstaaten Kuwait, Bahrain sowie Katar aus. Der frühere Bürgermeister von Greater Manchester, Andy Burnham, wird heute zum Vorsitzenden der Regierungspartei Labour gekürt. Am kommenden Montag folgt die Ernennung zum Regierungschef durch König Charles. Burnham wird als Nachfolger von Starmer der 7. Premier binnen 10 Jahren. Der 56-Jährige ist mehr der Typ Menschenfischer, dem zugetraut wird, unpopuläre Entscheidungen sowohl in der eigenen Fraktion als auch in der britischen Bevölkerung überzeugender verkaufen zu können. Die großen Probleme wegzaubern kann aber auch der sogenannte König des Nordens nicht. Burnham möchte eine Dezentralisierung vorantreiben und mehr Kompetenzen in die Regionen übertragen, etwa beim Wohnungsbau und der Verkehrsinfrastruktur. 8 Jahre nach dem Einsturz der Morandi-Brücke in Genua mit 43 Todesopfern sind gestern mehrere Verantwortliche zu langen Haftstrafen verurteilt worden. Für den Hauptangeklagten und Ex-Chef von Italiens Autobahngesellschaft Castellucci setzte es 12 Jahre Haft. Angehörige der Opfer begrüßten das Urteil und zeigten sich erleichtert. Viele der Angehörigen brachen nach den Urteilsverkündungen in Tränen aus und umarmten sich. Auch Verkehrsminister Matteo Salvini begrüßte das Urteil. Während der Nacht wurde der Gerichtsplatz in Bozen von den Einsatzkräften überwacht. Der Gerichtsplatz ist gesperrt. In den frühen Abendstunden war ein Bagger im Einsatz, um die Trümmer des eingestürzten Gerichtsgebäudes zu beseitigen und einsturzgefährdete Teile des Daches zu entfernen. Derzeit prüfen Statiker die Stabilität des Gebäudes. Erst nach einer schrittweisen Begutachtung kann beurteilt werden, welche Bereiche noch betreten werden dürfen und welche sofort abgesichert werden müssen. Voraussichtlich könnten bereits heute einige Mitarbeiter unter Sicherheitsvorkehrungen und begleitet von der Feuerwehr die beiden Seitenflügel des Gebäudes betreten können, um dort Arbeitsgeräte und Unterlagen zu holen, die für die Fortführung der Verwaltungstätigkeit des Gerichts benötigt werden. Das Land sucht Räume für 150 bis 200 Mitarbeiter, um die Verwaltungstätigkeit des Gerichts fortzusetzen. Ein schwerer Verkehrsunfall hat sich gestern auf einer Forststraße von Pitzlaila nach Stern im Gadertal ereignet. Eine 78-jährige Frau wurde lebensgefährlich verletzt ins Bozner Spital geflogen, wo sie dann kurze Zeit später starb. Der Fahrer verlor die Kontrolle über das Fahrzeug und das Fahrzeug geriet in Schleudern. Die Frau wurde dabei aus dem Fahrzeug geschleudert, der Fahrer blieb unverletzt. Über die Region Trentino-Südtirol werden Mütter und Väter mit einem Beitrag für die rentenmäßige Absicherung der Erziehungszeiten unterstützt. Voraussetzung dafür ist die Einzahlung von Rentenbeiträgen in die Pensionskasse oder in einen Zusatzrentenfonds. Der Beitrag reicht bis zu 9.000 Euro. Zusätzlich zur Unterstützung für die Erziehungszeiten gibt es ähnliche Unterstützungsschiene für alle, die aufgrund der Pflege eines Familienangehörigen von der Arbeit fernbleiben. Landesrätin Rosmarie Bamer.
3: Ich möchte alle Familien ermutigen, sich über die bestehenden Unterstützungsangebote zu informieren und diese vor allem auch zu nutzen. Denn viele wissen gar nicht, dass sie Anspruch auf solche Leistungen haben. Die Zuschüsse zur rentenmäßigen Absicherung helfen, Vorsorge für die Zukunft zu treffen, während die Beiträge für die Sommerbetreuung Familien im Alltag entlasten und die Vereinbarkeit von Familie und Beruf erleichtern.
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2: Zum dritten Mal bei der 113. Ausgabe der Tour de France ist gestern eine Etappe zur Beute von Tim Merlier geworden. Der Belgier setzte sich auf dem 12. Abschnitt im Sprint durch. Merlier, der bereits die 7. und 8. Etappe für sich entschieden hatte, setzte sich gegen den Niederländer Coy und Philipsen aus Belgien durch. In der Gesamtwertung veränderte die flache Etappe mit 3 Bergwertungen der niedrigsten Kategorie nichts. Der Slowene Pogacar führt vor dem Dänen Vinegar. Evenepoel ist weiter Dritter. Das waren die aktuellen Themen zur Stunde.
4: Relativ unbeständig heute der Start rein in diesen Freitag, wettertechnisch gesehen. Und ja, so im Laufe des Tages immer wieder mal sind Gewitter mit dabei. Aber die Sonne, die lässt uns auch heute nicht im Stich. Dieter Peterlin.
5: Einen schönen guten Morgen. Gestern gab es noch einmal bis zu 35 Grad. Darauf folgte noch einmal eine Tropennacht im Ätschtal. Die große Hitze wird nun gebrochen, zunächst von Gewittern. Nächste Woche erfolgt dann ein Luftmassenwechsel und es wird spürbar kühler. Zur Stunde zieht eine erste Regenfront durch, danach lockert es von Westen her auf und die Sonne setzt sich durch. Ab dem Nachmittag muss man dann wieder mit örtlichen Gewittern rechnen. Morgen Vormittag viel Sonnenschein, am Nachmittag steigt die Gewitterneigung wieder etwas an. Und auch am Sonntag zunächst sonnig, danach ein paar lokale Regenschauer.
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6: Guten Morgen aus der Landesverkehrsmeldezentrale. Wegen der fünften Etappe der Dolomitenradrundfahrt kommt es auf folgender Strecke zu kurzzeitigen Verkehrsanhaltungen. Start um 8.30 Uhr in Bozen Süd, Messe Galvani-Straße, Wolterstraße, Reschenstraße. Siebeneich, Derlan, Mülten, Schermoos, Flas, Jenesien, Glaning mit Ankunft in Bozen Süd um ca. 12.30 Uhr. Die Landesstraße ist von der Abzweigung Derlan bis Verschneit von 8.30 Uhr bis 11 Uhr gesperrt. Gute Fahrt!
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4: Ihr wünscht und wir spielen ja natürlich auch heute rein zum Start ins nächste Sommerwochenende. Das wollen wir genießen und das läuten wir schon mal ein mit euren ganz persönlichen Wunschhits. 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Täglich hier bei der Antenne Morgencrew, montags bis samstags zwischen 8 und 8:30. Gleich geht's los.

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1: Los geht's heute mit einem Wunsch aus Deutschland. Es ist 13 Minuten nach 8 und der Matthias, der wünscht sich diesen Song hier. Haberer Bereich. Liebe Grüße nach Deutschland.

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1: Guten Morgen, Sandra. Kommt vom Andreas. Kann ich mir schon vorstellen aus dem Bus. Total. Guten Morgen. Grüße in diesem Sinne ins Bustertal. Könnt ihr mal einfach Accept Balls to the Wall wünschen? Ja, die Antwort ist ganz klar. Ja, darfst du dir wünschen und wir spielen es auch. Grüß Enk und alle, was mich kennen und das schönes Wochenende. Lieber Andreas, alle Grüße zurück und viel Spaß und gerne lauter schalten für Accept.

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5: 8.23 Uhr. Wunsch Nummer 3 steht an.
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6: Schönen guten Morgen, Antenne. Heute ist wieder Freitag, deswegen hoch die Hände, Wochenende. Und deswegen wünschen wir uns das Lied von Gabalier, Birgeland, dir gescheit auf. Und wünschen allen einen schönen Tag. Macht es gut und man sieht sich.
5: Abgesehen davon, dass ich mir solche Songwünsche immer wünsche, weil eben Audio so motiviert am Freitag. Alle grüßen, also dafür schon einmal danke für diesen coolen Wunsch. Und dann noch, habt ihr das gehört? Ganz am Anfang von der Sprachnachricht, den Hund. Mega, oder? Außer es höre jetzt nur ich, dass das ein Hund ist. Könnte ein Bellen sein, könnte auch was anderes sein. Ich bitte während des Songs um Aufklärung. Hier kommt Andreas Gabalier mit Bügel dein Dirndl gescheit auf.

bisschen wurde ich jetzt enttäuscht. Der Peter hat mir nämlich die Antwort geliefert, das war kein Hund. Also ich höre es mir nochmal gerne an. Nein, definitiv kein Hund, sondern das Klappern der Dachplatten, da der Arbeitskollege am Dachdecken ist. Danke für die Aufklärung, könnte auch ein Hund gewesen sein. Schönes Wochenende.

0: Das war Camret und es ist jetzt 8:30.
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2: Mit Hannelore Plunger einen schönen guten Morgen. Während der Nacht wurde der Gerichtsplatz von den Einsatzkräften überwacht. Nach dem Einsturz des Gerichtsgebäudes in Bozen prüfen Statiker die Stabilität. Wie lange die Sicherung dauert, ist noch unklar. Über die Region Trentino Südtirol werden Mütter und Väter mit einem Beitrag für die rentenmäßige Absicherung der Erziehungszeiten unterstützt. Voraussetzung dafür ist die Einzahlung von Rentenbeiträgen.

0: 20 Minuten vor 9. Irgendjemand hat den Antenne-Badealarm gehört und das warst nicht du, Jessica, richtig? Schönen guten Morgen.
1: Ja, schönen guten Morgen. Ja, das war meine Tochter Pia.
0: Die Pia war's. Also gehen die Karten auch wahrscheinlich an sie, oder? Und nicht an dich.
1: Ja, vielleicht darf ich mitgehen.
0: Schauen wir mal.
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0: Gut, wo schicken wir denn die Jessica und die Pia hin? Ihr habt mir schon gesagt, ihr seid aus Bozen, beziehungsweise Bozener Gegend, richtig?
1: Genau.
0: Wo geht ihr denn gerne schwimmen?
1: Oh, ja.
0: Überall.
1: Gerne. Also meine Kinder gehen ganz gerne Natur und so, da Brixen, Aquarena und Dickel, ja, eigentlich. Mir gefällt es überall, wo eine Rutsche
0: ist. Hauptsache ein bisschen Spaß und Action, genau. Und ein bisschen Abkühlung, oder?
1: Genau.
0: Wunderbar, dann hätte ich da, ja, wenn du schon sagst, Lidom und Dickler See hätten wir mit dabei. Oder eben auch Aquarena Brixen hast du erwähnt, da haben wir auch noch zwei Karten. Und ansonsten, ja, vielleicht ins Lido Neumarkt. Was darf es denn sein?
1: Aquarena.
0: Pia, ist das in Ordnung, Aquarena?
1: Ja. Ich glaube schon, dass das, ja. Sie schreit ja.
0: Ja, ah, okay, ich habe schon gedacht, sie schreit nein. Na, dann schicken wir euch sehr, sehr gerne dahin. Wo haben wir jetzt gesagt? Ins Balneum. Jetzt bin ich ganz rausgekommen.
1: Aquarena.
0: Natürlich schicken wir euch in die Aquarena nach Brixen. Wir dürfen da dann jetzt mit Pia. Die Mami?
1: Ich denke schon, die Mami.
0: Okay, ich denke auch, weil die Mami ja mitgeholfen hat und angerufen hat, oder?
1: Genau.
0: Ich wünsche euch beiden einen wunderschönen Tag in der Aquarena in Brixen. Bleiben wir gerne noch dran und ja, ansonsten noch einen schönen Sommer.
1: Vielen Dank, euch auch.
0: Sehr gerne, vielen lieben Dank. Ja, da muss man halt manchmal die Mama ein bisschen mobilisieren, wenn man selbst nicht anrufen will oder kann oder noch zu klein ist. Aber Fakt ist, die Pia hat den Badealarm gehört, die Jessica hat angerufen. Warum nicht einfach mal mit Teamarbeit probieren hier beim Antenne-Badealarm? Schließlich gibt es ja auch immer mindestens zwei Karten, die wir da verschenken. Wer sich jetzt denkt, ja, ich könnte das auch zusammen mit meiner Mama oder mit meiner Tochter oder mit meinem Freund oder mit meiner Freundin. 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Ja, dann einfach morgen wieder mit dabei sein, denn auch da gibt es wieder eine neue Runde. 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

Talk to You, neuer Song von der Band Another. Das ist die Antenne am 17. Juli und was da so ansteht, Aktionstage technisch, darauf blicken wir jetzt um 8 Minuten vor 9. Ja, wir legen los mit einem Tag, den wahrscheinlich fast jeder täglich nutzt und wenn es oft nur ein kleines Symbol ist. Heute ist der Welt-Emoji-Tag. Der 17. Juli wurde ausgewählt und das ist äußerst interessant, weil genau dieses Datum eben auf dem Kalender-Emoji vieler Smartphones zu sehen ist. Seit einigen Jahren steht der Tag somit ganz im Zeichen der kleinen Bildchen, die unsere Nachrichten oft ein bisschen persönlicher machen. Ob lachendes Gesicht, Herz oder Daumen nach oben, Emojis gehören für viele längst zur täglichen Kommunikation dazu. Und sind wir mal ehrlich, wenn jemand, der sonst immer Emojis macht, mal keins macht, dann weiß man eh schon, dass er oder sie Sirik oder beleidigt ist. Außerdem wird heute der National Tattoo Day gefeiert. Der Aktionstag kommt ursprünglich aus den USA und rückt Tattoos als Kunstform und Ausdruck der eigenen Persönlichkeit in den Mittelpunkt. Etwas außergewöhnlicher ist der Tag des gelben Schweins. Dahinter steckt tatsächlich eine mathematische Idee. Zwei Mathematiker haben den Tag ins Leben gerufen, um die Zahl 17 auf kreative und humorvolle Weise zu feiern. Ja, aber warum dann ausgerechnet das gelbe Schwein? Ja, das weiß bis heute niemand so genau. Gerade deshalb gilt dieser Tag als einer der skurrilsten Aktionstage überhaupt. Bitte merken, 17. Juli, Tag des gelben Schweins.

Und mit Kygo und den Imagine Dragons geht's rein in die neue Stunde. Es ist gleich Punkt 9 und da wechseln wir dann für wenige Minuten in die Nachrichtenredaktion zum Wichtigsten.

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1: Trump wirft China Wahlbetrug vor und schürt Zweifel am US-Wahlsystem. Gerichtsplatz in Bozen bleibt gesperrt. Das Wetter heute in Südtirol wechselhaft.
0: Redakteurin im Studio Hannelore Plunger.
1: Einen schönen guten Morgen. US-Präsident Trump hat in seiner Rede an die Nation schwere Vorwürfe gegen China erhoben. Die Volksrepublik habe beginnend mit dem Jahr 2020 über mehrere Jahre hinweg 220 Millionen Daten von US-Bürgern gestohlen und sich so Einfluss auf die Wahlen verschafft. Als Belege nannte Trump Erkenntnisse von Geheimdiensten, deren Freigabe er sofort angeordnet habe. Die vorliegenden Dokumente widersprechen jedoch Trumps Aussagen teilweise oder stehen in keinem Zusammenhang damit. Aus Sicht der Demokraten hat Trump mit seiner Rede versucht, vor den anstehenden Zwischenwahlen Zweifel am bestehenden US-Wahlsystem zu schüren. Die USA haben die sechste Nacht in Folge Ziele im Iran angegriffen. Nach US-Angaben wurde ein Kontrollturm im Hafen Chabahar am Golf von Oman getroffen. Der Hafen gilt als wichtige Handelsverbindung für Afghanistan. Iranischen Medien berichten zufolge hat das US-Militär auch zwei Brücken sowie einen Flughafen im Süden des Landes attackiert. Dabei seien mindestens 7 Menschen getötet worden. Die iranischen Streitkräfte haben daraufhin den Militärstützpunkt Al-Danf im Südosten Syriens angegriffen. Die USA hatten im Februar bekannt gegeben, sich vom Stützpunkt zurückgezogen zu haben. Der Iran attackierte außerdem die Golfstaaten Bahrain und Kuwait. Auch Katar meldete Raketenbeschuss. Jordanien konnte eigenen Angaben zufolge einen iranischen Angriff abwehren und 3 Raketen abfangen. 8 Jahre nach dem Einsturz der Morandi-Brücke in Genua mit 43 Todesopfern sind mehrere Verantwortliche zu langen Haftstrafen verurteilt worden. Für den Hauptangeklagten und Ex-Chef von Italiens Autobahngesellschaft Giovanni Castellucci setzte es 12 Jahre Haft. Angehörige der Opfer begrüßten das Urteil und zeigten sich erleichtert. Viele der Angehörige brachen nach den Urteilsverkündungen in Tränen aus und umarmten sich. Auch Verkehrsminister Matteo Salvini begrüßte das Urteil. Während der Nacht wurde der Gerichtsplatz in Bozen von den Einsatzkräften überwacht. Der Gerichtsplatz ist gesperrt. In den frühen Abendstunden war ein Bagger im Einsatz, um die Trümmer des eingestürzten Gerichtsgebäudes zu beseitigen und einsturzgefährdete Teile des Daches zu entfernen. Nach dem Einsturz des Gerichtsgebäudes prüfen Statiker die Stabilität. Wie lange die Sicherung dauert, ist noch unklar. Für die Kosten der Sicherungsarbeiten und aller nun zu treffenden Schritte wird zunächst das Land aufkommen. Über die Region Trentino-Südtirol werden Mütter und Väter mit einem Beitrag für die rentenmäßige Absicherung der Erziehungszeiten unterstützt. Voraussetzung dafür ist die Einzahlung von Rentenbeiträgen in die Pensionskasse oder in einen Zusatzrentenfonds. Der Beitrag reicht bis zu 9.000 Euro. Zusätzlich zur Unterstützung für die Erziehungszeiten gibt es eine ähnliche Unterstützungsschiene für alle, die aufgrund der Pflege eines Familienangehörigen von der Arbeit fernbleiben. Landesrätin Rosmarie Bamer.
2: Ich möchte alle Familien ermutigen, sich über die bestehenden Unterstützungsangebote zu informieren und diese vor allem auch zu nutzen. Denn viele wissen gar nicht, dass sie Anspruch auf solche Leistungen haben. Die Zuschüsse zur rentenmäßigen Absicherung helfen, Vorsorge für die Zukunft zu treffen, während die Beiträge für die Sommerbetreuung Familien im Alltag entlasten und die Vereinbarkeit von Familie und Beruf erleichtern.
1: Am Samstag feiern die Gärten von Schloss Trautmannsdorf ihr 25-jähriges Bestehen mit einer großen Geburtstagsfeier. Seit ihrer Eröffnung im Jahr 2001 haben sich die Gärten von Schloss Trautmannsdorf zu einer der beliebtesten Sehenswürdigkeiten Südtirols entwickelt. Zwischen blühenden Gartenlandschaften und mediterranem Flair sorgen Straßenkünstler, musikalische Darbietungen und zahlreiche Mitmachstationen für Unterhaltung. Auch Familien dürfen sich auf ein buntes Kinderprogramm freuen. Das waren die aktuellen Themen zur Stunde.
3: Zur vollen Stunde, da schauen wir auch aufs Wetter heute mit Meteorologe Dieter Peterlin. Er verrät uns, wie es denn weitergeht und wie es heute so ausschaut.
4: Gestern gab es noch einmal bis zu 35 Grad, darauf folgte noch einmal eine Tropennacht im Ätschtal. Die große Hitze wird nun gebrochen, zunächst von Gewittern. Nächste Woche erfolgt dann ein Luftmassenwechsel und es wird spürbar kühler. Zur Stunde zieht eine erste Regenfront durch, danach lockert es von Westen her auf und die Sonne setzt sich durch. Ab dem Nachmittag muss man dann wieder mit örtlichen Gewittern rechnen. Morgen Vormittag viel Sonnenschein, am Nachmittag steigt die Gewitterneigung wieder etwas an. Und auch am Sonntag zunächst sonnig, danach ein paar lokale Regenschauer.
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5: Guten Morgen, wünscht Daniel Hofer aus der Landesverkehrsmeldezentrale. Wegen der fünften Etappe der Dolomiten-Radrundfahrt kommt es auf folgender Strecke zu kurzzeitigen Verkehrsanhaltungen. Start war um 8.30 Uhr in Bozen Süd bei der Messe. Weiter über die Galvani-Straße, Volta-Straße, Reschenstraße, Siebeneich, Derlan, Mölten, Schermoos, Flaas, Jenesien, Glaning mit Ankunft in Bozen Süd um ca. 12.30 Uhr. Die Landesstraße zwischen Derlan und Verschneit ist von 9 bis 10 Uhr für den Verkehr gesperrt. Zu Verzögerungen wegen Arbeiten kommt es immer wieder auf der Landesstraße Meran-Hafling unterhalb von Hafling, auf der Brenner Staatsstraße südlich von Kollmann sowie nördlich von Farn und auf der Gadertaler Staatsstraße bei Zwischenwasser. Kommen Sie gut voran!
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3: Mit der Antenne Morgencrew und Sandra Hofer, schönen guten Morgen, gutes Schaffen und guten Start. Noch eine knappe Stunde geht's gemeinsam rein in den Alltag. Schön, dass ihr dabei seid.
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0: 13 Minuten nach 9. Jetzt wird's dann so langsam richtig spannend.
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0: Kollegin Hannelore Plunger mit dem Wichtigsten.
2: Einen schönen guten Morgen. Während Titelverteidiger Argentinien nun im Finale am Sonntag um 21 Uhr in East Rutherford bei New York auf Europameister Spanien trifft, bekommt es England am Samstag um 23 Uhr in Miami im Spiel um Platz 3 mit Frankreich zu tun. Nach dem bitteren Aus in der Nachspielzeit gegen Argentinien muss England wieder eine WM ohne Titel hinnehmen. Der Traum vom ersten Triumph seit 1966 ist wieder einmal geplatzt. Die Heimreise treten die Three Lions aber erst in der kommenden Woche an, denn vorher steht das Spiel um Platz 3 an. Morgen treffen England und Frankreich im Miami-Stadion aufeinander. Anstoß ist 23 Uhr unserer Zeit. Für die Franzosen hat das Spiel ebenfalls keine große Bedeutung. Eine kleine Motivation ist aber, dass es der letzte Auftritt von Nationaltrainer Deschamps an der Seitenlinie ist. Nach 14 Jahren im Amt verabschiedet sich Deschamps und macht den Weg frei für Zinedine Zidane. Im WM-Final wird Spanisch gesprochen. Der amtierende Weltmeister und Copa-America-Sieger Argentinien tritt gegen den amtierenden Europameister Spanien an. Während Argentinien für den Finaleinzug gleich mehrfach ziemlich unten durch und Comeback-Qualitäten unter Beweis stellen musste, agierte Spanien in der K.O.-Phase souveräner. Die Iberer haben im Turnierverlauf nur einen einzigen Gegentreffer kassiert. Die Ausgangslage vor dem großen Showdown scheint dennoch völlig offen. Argentinien hat die Chance, als erstes Team seit Brasilien 1962 den Titel zu verteidigen. Das Duell Spanien-Argentinien hat es in der Historie bisher 14 Mal gegeben. Die Bilanz ist völlig ausgeglichen. Beide Nationen konnten bei 2 Unentschieden je 6 Partien für sich entscheiden. Die Aussagekraft ist jedoch bescheiden. Gab es doch nur einen Ernstkampf. Das war's von der WM.
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1: Freitag, Sommerzeit und wir holen uns jetzt dazu noch als drittes ein bisschen Konzertstimmung. Und zwar ins Büro, auf die Baustelle, den Strand oder auf die Couch. Ganz egal, da wo ihr jetzt eben seid. Dafür geht's mit einem echten Live-Moment nach Berlin. Sting mit When We Dance, aufgenommen im Jahr 2010. Ein großer Song, eine starke Stimme und diese ganz besondere Atmosphäre, die man nur bei einem echten Live-Auftritt spürt. Also zurücklehnen jetzt bitte, Festival-Feeling einschalten und genießen.

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1: Und es ist jetzt kurz nach 9:30.
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2: Mit Hannelore Plunger einen schönen Vormittag. Südtirols Handel lädt zum bewussten Einkauf vor Ort ein. Die traditionellen Sommervorteilswochen haben in den meisten Gemeinden Südtirols begonnen. Sie dauern 4 Wochen und enden am Donnerstag, 13. August. Eine betroffene Mutter gründet im Finchgau eine Selbsthilfegruppe für Angehörige von drogenabhängigen Menschen. Die Selbsthilfegruppe Seite an Seite trifft sich erstmals am 4. August in Schlanders und dann jeden ersten Mittwoch im Monat. Am Samstag, 18. Juli, feiern die Gärten von Schloss Trautmannsdorf ihr 25-jähriges Bestehen mit einer großen Geburtstagsfeier. Seit ihrer Eröffnung im Jahr 2001 haben sich die Gärten von Schloss Trautmannsdorf zu einer der beliebtesten Sehenswürdigkeiten Südtirols entwickelt. Zum Sport. Erst im Mai war Pep Guardiola nach 10 Jahren als Trainer von Manchester City zurückgetreten. Doch schon jetzt wird der Star-Trainer mit zahlreichen Top-Jobs in Verbindung gebracht. Besonders der italienische Verband machte sich Hoffnungen auf eine Verpflichtung des Spaniers. Guardiola erteilte Italien jetzt aber eine Absage. Mehr dazu im Infoblock um 10. Und nun zum Wetter. Von Westen her lockert es auf, bevor am Nachmittag wieder ein paar Gewitter möglich sind. Die Temperaturen gehen etwas zurück und erreichen 25 bis 31 Grad. Die Temperaturen zurzeit in Gargazon 22 Grad, Schnals 15, Welsberg und Völs 18 Grad.
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3: Guten Morgen wünscht Daniel Hofer aus der Landesverkehrsmeldezentrale. Wegen der 5. Etappe der Dolomiten-Radrundfahrt kommt es auf folgender Strecke zu kurzzeitigen Verkehrsanhaltungen. Start war um 8.30 Uhr in Bozen Süd bei der Messe, weiter über die Galvani-Straße, Volta-Straße, Reschenstraße, Siebeneich, Derlan, Mölten, Schermoos, Flaas, Jenesien, Glaning mit Ankunft in Bozen Süd um ca. 12.30 Uhr. Die Landesstraße zwischen Derlan und Verschneit ist von 9 bis 10 Uhr für den Verkehr gesperrt. Zu Verzögerungen wegen Arbeiten kommt es immer wieder auf der Landesstraße Meran-Hafling unterhalb von Hafling, auf der Brenner Staatsstraße südlich von Kollmann sowie nördlich von Farn und auf der Gadertaler Staatsstraße bei Zwischenwasser. Kommen Sie gut voran!
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1: Schönen guten Morgen, feinen Freitag ins Land. Es ist jetzt 9.34 Uhr, eine knappe halbe Stunde dürfen wir noch gemeinsam verbringen. Und da blicken wir natürlich auch rein in den Veranstaltungskalender, was denn heute so los ist, wo man dieses schöne Sommerwochenende, das uns da hoffentlich noch erwarten wird, ja, wie man das ein bisschen einläuten könnte. Außerdem natürlich viele Top-Hits und Classic-Hits und ein ausführlicher Blick auch nochmal zum Wetter. Das ist die Antenne. Fein, dass ihr da seid.

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3: Los geht's mit Theater unter freiem Himmel. Bei den Schlussfestspielen auf Schloss Tirol steht heuer Mirandolina in Rock auf dem Programm. Der Klassiker der Commedia dell'arte wird modern, frech und mit viel Live-Musik auf die Bühne gebracht. Eine charmante Wirtin sorgt dabei für jede Menge Verwirrung, Witz und auch Unterhaltung. Beginn ist um 21 Uhr heute auf Schloss Tirol in Dorftirol. Musikalisch wird's in Steinegg bei Kulinarika, Music Under the Stars, verwandelt sich die Dorfterrasse in eine Open-Air-Bühne. Mit dabei sind die Palmsted Kings und die Rocket Monkeys, die moderne Blasmusik mit viel Stimmung und Energie auf die Bühne bringen. Dazu gibt's Essen, Getränke und das alles bei freiem Eintritt. Von 19 Uhr bis Mitternacht auf der Steinegger Dorfterrasse bei der Grundschule. Bei Schlechtwetter findet die Veranstaltung im Kulturhaus statt. Für Genießerinnen und Genießer hingegen empfiehlt sich auch die Weinpromenade in Eppan. Zahlreiche Weingüter laden da heute zur Verkostung ein. Dazu gibt's regionale Spezialitäten und eine stimmungsvolle Atmosphäre im Weindorf. Von 20 bis 23 Uhr in der Paulzer Straße 12 in Berg bei Eppan. Und unser heutiger Kinotipp, der heißt Die Odyssee. Und er bringt den berühmten Stoff rund um König Odysseus mit einer hochkarätigen Besetzung auf die Leinwand. Unter anderem mit Matt Damon, Anne Hathaway und Zendaya. Zu sehen um 20 Uhr im Stella Kino in Brixen und um 19.30 Uhr im Odeon Cine Center in Bruneck. Viel Spaß und gute Unterhaltung.
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0: Calvin Harris hat schon mal ein bisschen Lust und Vorfreude gemacht auf den Sommer, den wir allerdings jetzt nicht so von ganz in der Früh jetzt heute spüren durften. Es war zwar fein und warm und mild in der Früh, aber halt doch ein bisschen, ja, große durchhängende Wolken. Jetzt tut sich da was. Es wird immer schöner und uns steht dann auch wieder ein, ja, durchwachsener, aber doch Sommertag bevor mit viel Sonne. Aber bevor ich da jetzt noch lang darum schwafle und nicht ganz so viel verstehe, da fragen wir den Experten, nämlich Dieter Peterlin. Guten Morgen.
1: Schönen guten Morgen, grüß Gott.
0: Ja, Dieter, was bringt uns denn der heutige Tag? Was sagst du uns dazu?
1: Ja, zunächst ist es teilweise nass, es zieht eine Regenfront durch und die bringt eben zu Tagesbeginn noch ein paar Regenschauer, doch schon bald lockern die Wolken vom Westen her auf und dann wird es für ein paar Stunden sonnig, bevor sich ab dem Nachmittagabend dann wieder einige örtliche Gewitter bilden.
0: Ein wechselhafter Sommerfreitag also. Und die Temperaturen, sind die auch wechselhaft, mal oben, mal unten, oder wie schaut's da aus?
1: Die Temperaturen gehen schon etwas zurück im Vergleich zu gestern. Da hatten wir nochmal 35 Grad. Heute waren es bis maximal 32 Grad und auch recht schwül.
0: Und wie schaut's Wochenende aus, die nächsten Tage so?
1: Morgen Vormittag noch viel Sonnenschein, am Nachmittag wieder ein paar Gewitter, ähnlich am Sonntag. Anfangs viel Sonne, am Nachmittag dann ein paar Regenschauer. Die Temperaturen gehen schon langsam zurück. Spürbarer wird die Abkühlung dann in der nächsten Woche, da findet ein Luftmassenwechsel statt. Es bleibt zwar sommerlich warm mit bis zu 30 Grad, aber keine große Hitze mehr, keine Schwüle, keine Tropennächte. Also normaler Sommer nächste Woche.

0: Warum ist das Passaia-Tal eigentlich so entschleunigend?
1: Findest du? 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

Es ist 10:04 und das war's somit von der Antenne Morgen Crew für heute. Wenn ihr Lust habt, dann gerne weiter dranbleiben, denn jetzt geht's weiter mit noch mehr Musik und allem Wichtigen zur vollen und zur halben Stunde. Ich verabschiede mich in diesem Sinne, wünsche euch noch einen tollen Freitag, einen guten Start rein ins Wochenende und wenn ihr Lust habt, dann gerne morgen wieder dabei sein. Ab 7 und bis 10 mit der Wochenendausgabe. Mit richtig coolen Hits, allem Wichtigen, allen Interessanten und natürlich auch wieder einer neuen Runde Antenne Badealarm. Ich würde mich freuen, wenn ihr wieder dabei wärt. Bis dahin, tschüss und macht's es gut.

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1: Trump wirft China Wahlbetrug vor und schürt Zweifel am US-Wahlsystem. Ausverkauf hat begonnen. Das Wetter heute in Südtirol wechselhaft.
0: Redakteurin im Studio Hannelore Plunger.
1: Einen schönen Vormittag. US-Präsident Trump hat in seiner Rede an die Nation schwere Vorwürfe gegen China erhoben. Die Volksrepublik habe beginnend mit dem Jahr 2020 über mehrere Jahre hinweg 220 Millionen Daten von US-Bürgern gesch-

0: gestohlen und sich so Einfluss auf die Wahlen verschafft. Als Belege nannte Trump Erkenntnisse von Geheimdiensten, deren Freigabe er sofort angeordnet habe. Die vorliegenden Dokumente widersprechen jedoch Trumps Aussagen teilweise oder stehen in keinem Zusammenhang damit. Aus Sicht der Demokraten hat Trump mit seiner Rede versucht, vor den anstehenden Zwischenwahlen Zweifel am bestehenden US-Wahlsystem zu schüren. Die EU-Kommission legt heute Vorschläge für Änderungen am europäischen Emissionshandel vor. Sie will auf Forderungen aus der Industrie und zahlreicher EU-Mitgliedsländer eingehen, die seit Monaten wegen der hohen Energiepreise auf Erleichterung hoffen. Der Emissionshandel ist das wichtigste Instrument zur Reduzierung von Treibhausgasemissionen. Damit wird die Menge an Kohlendioxid gedeckelt, die Sektoren wie die Chemie- und Stahlindustrie ausstoßen dürfen. Sie müssen dafür CO2-Zertifikate kaufen. Die Zahl der verfügbaren Zertifikate wird jedes Jahr reduziert. Bis 2040 soll sie auf null sinken. Die Kommission könnte die Laufzeit nun verlängern. Nicaraguas autoritäre Regierung hat die diplomatischen Beziehungen zu Italien abgebrochen, nachdem der italienische Außenminister Tajani ihr vorgeworfen hatte, ein ehemaliges Mitglied der Terrorgruppe Rote Brigaden zu schützen. Die Entscheidung Nicaraguas sei die Folge der ungerechtfertigten, aggressiven und unverantwortlichen Äußerungen Tajanis, erklärte das Außenministerium. Bei einem Treffen der Europäischen Volkspartei in Madrid hatte Tajani Nicaragua zur Auslieferung von Alessio Casimiri aufgefordert. Seit 1983 lebt Casimiri in Nicaragua, wo er die nicaraguanische Staatsbürgerschaft erhalten hat. In Italien wurde er zu 6 lebenslangen Haftstrafen verurteilt. Südtirols Handel lädt zum bewussten Einkauf vor Ort ein. Die traditionellen Sommervorteilswochen haben in den meisten Gemeinden Südtirols begonnen. Sie dauern 4 Wochen und enden am Donnerstag, 13. August. Worauf man beim Ausverkauf achten sollte, erklärt Gunde Bauhofer von der Verbraucherzentrale.
1: Die Tipps für alle Schnäppchenjäger und Jägerinnen: einen kühlen Kopf bewahren und vor dem Kauf trotz Schlussverkauf die Angebote auf dem Markt vergleichen. Auch im Schlussverkauf gilt: Kassenzettel und Rechnung stets gut aufbewahren, denn sie sind der Grundstein für alle weiteren Verbraucherrechte. Und ganz wichtig beim Schlussverkauf: purzeln nur die Preise, nicht aber die Rechte. Auch zu skontierten Preisen hat man Anrecht auf mangelfreie Produkte, die für den Zweck, zu dem sie gekauft werden, geeignet sind.
0: Eine betroffene Mutter gründet im Finchgau eine Selbsthilfegruppe für Angehörige von drogenabhängigen Menschen. Die Erfahrung mit der anfangs unterschätzten Abhängigkeit ihres Sohns bringt eine Finchger Mutter nun dazu, eine Selbsthilfegruppe zu gründen. Denn Sucht ist stets auch für die Angehörigen von Betroffenen belastend und eine Herausforderung. Die Selbsthilfegruppe Seite an Seite trifft sich erstmals am 4. August in Schlanders und dann jeden ersten Mittwoch im Monat abends. Es ist die erste Selbsthilfegruppe dieser Art im Finchgau. Am Samstag feiern die Gärten von Schloss Trautmannsdorf ihr 25-jähriges Bestehen mit einer großen Geburtstagsfeier. Seit ihrer Eröffnung im Jahr 2001 haben sich die Gärten von Schloss Trautmannsdorf zu einer der beliebtesten Sehenswürdigkeiten Südtirols entwickelt. Zwischen blühenden Gartenlandschaften und mediterranem Flair sorgen Straßenkünstler, musikalische Darbietungen und zahlreiche Mitmachstationen für Unterhaltung.
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0: Erst im Mai war Pep Guardiola nach 10 Jahren als Trainer von Manchester City zurückgetreten, doch schon jetzt wird der Star-Trainer mit zahlreichen Top-Jobs in Verbindung gebracht. Besonders der italienische Verband machte sich Hoffnungen auf eine Verpflichtung des Spaniers. Guardiola erteilte Italien jetzt aber eine Absage. Was sich bereits seit einiger Zeit angekündigt hat, ist nun fix: Niklas Bietje kehrt zum FC Südtirol zurück. Für den FCS ist dies ein echter Wunschtransfer. Bereits in der Rückrunde der Saison 24-25 spielte Bütje für den FC Südtirol. Nun wurde er für eine ganze Saison vom Serie A-Club FC Bologna ausgeliehen. Das waren die aktuellen Themen zur Stunde.
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0: Nach Regenschauern und teils Gewittern lockert es von Westen her auf, bevor am Nachmittag wieder ein paar Gewitter möglich sind. Die Temperaturen gehen etwas zurück und erreichen 25 bis 31 Grad. Die Wettervorschau: am Samstag wird es zunächst sonnig, später sind wieder einige Gewitter zu erwarten. Auch am Sonntag scheint häufig die Sonne. In der zweiten Tageshälfte muss man mit ein paar gewitterigen Regenschauern rechnen. In den nördlichen Tälern wird es föhnig. Am Montag wird es überwiegend sonnig, die Temperaturen gehen etwas zurück. Auch am Dienstag scheint mit Nordwind häufig die Sonne.
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3: Aus der Landesverkehrsmeldezentrale begrüßt Sie Barbara Widort. Wegen der 5. Etappe der Dolomiter-Radrundfahrt kommt es auf folgenden Strecke zu kurzzeitigen Verkehrsanhaltungen. Terlan, Mülten, Schermoos, Flaas, Jenesien, Glaning mit Ankunft in Bozen Süd, Kadurnerstraße, Romstraße, Augustastraße, Bozi-Straße, Messe ca. 12.30 Uhr. Kommen Sie gut ans Ziel.
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1: Mit Hannelore Plunger einen schönen Vormittag. Südtirols Handel lädt zum bewussten Einkauf vor Ort ein. Die traditionellen Sommervorteilswochen haben in den meisten Gemeinden Südtirols begonnen. Sie dauern 4 Wochen und enden am Donnerstag, 13. August. Die ehemalige Landtagsabgeordnete der Bewegung Südtiroler Freiheit, Eva Klotz, zeigt sich entsetzt über die Bereitschaft der SVP, das Unterland bei den kommenden Parlamentswahlen praktisch Alessandro Urzi auszuliefern. Es ist jedes Jahr ein musikalischer Leckerbissen, wenn rund 50 talentierte Nachwuchsmusiker aus der gesamten Neuregio Tirol, Südtirol, Trentino nach einer intensiven Probenwoche bei den 3 Abschlusskonzerten ihre Stücke zum Besten geben. Heuer gastiert das Euregio Jugendblasorchester von Donnerstag 23. bis Samstag 25. Juli in Trient, Doblach und Innsbruck. Zum Sport. Die Formel 1 befindet sich praktisch in der Mitte der sommerlichen Europatournee. Nach dem abwechslungsreichen Rennwochenende von Silverstone steht nun mit dem Belgien Grand Prix in Spa der nächste Traditionskurs auf dem Programm. Mehr dazu in den Nachrichten zur vollen Stunde. Und nun zum Wetter. Von Westen her lockert es auf, bevor am Nachmittag wieder ein paar Gewitter möglich sind. Die Temperaturen gehen etwas zurück und erreichen 25 bis 31 Grad. Die Temperaturen zurzeit in St. Martin im Passaier 22 Grad, Bransol 23, Carapaz 14 und Flersch 17 Grad.
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2: Aus der Landesverkehrsmeldezentrale begrüßt Sie Barbara Widot. Wegen der 5. Etappe der Dolomiter-Radrundfahrt kommt es auf folgenden Strecke zu kurzzeitigen Verkehrsanhaltungen. Terlan, Mülten, Schermoos, Flaas, Jenesien, Glaning mit Ankunft in Bozen Süd, Kadurnerstraße, Romstraße, Augustastraße, Bozistraße, Messe um ca. 12.30 Uhr. Kommen Sie gut ans Ziel!

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1: Rauch aus Kanada vernebelt US-Städte. Ausverkauf hat begonnen. Das Wetter heute in Südtirol wechselhaft.
0: Redakteurin im Studio Hannelore Plunger.
1: Einen schönen Vormittag. Der Rauch starker Waldbrände in Kanada vernebelt nun auch US-Millionenstädte wie New York und Chicago. Die Skyline des New Yorker Stadtteils Manhattan war gestern von dichtem Dunst verhüllt. Chicago schloss wegen der extrem hohen Feinstaubbelastung seine Strände, obwohl die Menschen bei hohen Temperaturen nach Abkühlung suchten. Die Behörden riefen die Menschen im Großraum New York dazu auf, so wenig Zeit wie möglich im Freien zu verbringen. Bürgermeister Mandani warnte vor einer ernsten Bedrohung durch Hitze und schlechte Luft. Öffentliche Bibliotheken und Bahnhöfe verteilten Gratismasken. In den vergangenen Tagen hatte sich die Waldbrandsituation in der kanadischen Provinz Ontario verschärft. Die Metropole Toronto meldete die schlechteste Luftqualität weltweit. Die EU-Kommission legt heute Vorschläge für Änderungen am europäischen Emissionshandel vor. Sie will auf Forderungen aus der Industrie und zahlreicher EU-Mitgliedsländer eingehen, die seit Monaten wegen der hohen Energiepreise auf Erleichterung hoffen. Der Emissionshandel ist das wichtigste Instrument zur Reduzierung von Treibhausgasemissionen. Damit wird die Menge an Kohlendioxid gedeckelt, die Sektoren wie die Chemie- und Stahlindustrie ausstoßen dürfen. Sie müssen dafür CO2-Zertifikate kaufen. Die Zahl der verfügbaren Zertifikate wird jedes Jahr reduziert. Bis 2040 soll sie auf Null sinken. Die Kommission könnte die Laufzeit nun verlängern. Nicaraguas autoritäre Regierung hat die diplomatischen Beziehungen zu Italien abgebrochen, nachdem der italienische Außenminister Antonio Tajani ihr vorgeworfen hatte, ein ehemaliges Mitglied der Terrorgruppe Rote Brigaden zu schützen. Die Entscheidung Nicaraguas sei die Folge der ungerechtfertigten, aggressiven und unverantwortlichen Äußerungen Tajanis, erklärte das Außenministerium. Bei einem Treffen der Europäischen Volkspartei in Madrid hatte Tajani Nicaragua zur Auslieferung von Alessio Casimiro aufgefordert. Als Mitglied der Brigate Rosse soll er 1978 an der Ermordung des ehemaligen italienischen Ministerpräsidenten Aldo Moro beteiligt gewesen sein. Seit 1983 lebt Casimiri in Nicaragua, wo er die nicaraguanische Staatsbürgerschaft erhalten hat. In Italien wurde er zu 6 lebenslangen Haftstrafen verurteilt. Südtirols Handel lädt zum bewussten Einkauf vor Ort ein. Die traditionellen Sommervorteilswochen haben in den meisten Gemeinden Südtirols begonnen. Sie dauern 4 Wochen und enden am Donnerstag, 13. August. Worauf man beim Ausverkauf achten sollte, erklärt Gunde Bauhofer von der Verbraucherzentrale.
2: Die Tipps für alle Schnäppchenjäger und Jägerinnen: einen kühlen Kopf bewahren und vor dem Kauf trotz Schlussverkauf die Angebote auf dem Markt vergleichen. Auch im Schlussverkauf gilt: Kassenzettel und Rechnung stets gut aufbewahren, denn sie sind der Grundstein für alle weiteren Verbraucherrechte. Und ganz wichtig beim Schlussverkauf: purzeln nur die Preise, nicht aber die Rechte. Auch zu skontierten Preisen hat man Anrecht auf mangelfreie Produkte, die für den Zweck, zu dem sie gekauft werden, geeignet sind.
1: Die ehemalige Landtagsabgeordnete der Bewegung Südtiroler Freiheit Eva Klotz zeigt sich entsetzt über die Bereitschaft der SVP, das Unterland bei den kommenden Parlamentswahlen praktisch Alessandro Urzi auszuliefern. Nachdem man ihm bei der sogenannten Autonomiereform schon einen politischen Erfolg nach dem anderen überlassen hat, rollt man ihm jetzt nicht nur den roten Teppich aus, sondern legt sich für fragwürdige parteipolitische Vorteile für die Zukunft auf eine schmerzliche Teilung des Unterlandes fest. Es ist jedes Jahr ein musikalischer Leckerbissen, wenn rund 50 talentierte Nachwuchsmusiker aus der gesamten Euregio Tirol, Südtirol, Trentino nach einer intensiven Probenwoche bei den 3 Abschlusskonzerten ihre Stücke zum Besten geben. Heuer gastiert das Euregio Jugendblasorchester von Donnerstag, 23. bis Samstag, 25. Juli in Trient, Doblach und Innsbruck. Bereits ab Samstag, 18. Juli starten die jungen Musikanten in Doblach mit den Proben.
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1: Ein Kapitel von 13 Jahren geht zu Ende. Daniel Frank wird in der Saison 26-27 nicht mehr zum Kader des HCB Südtirol gehören. Der Kapitän, der 2013 im Jahr des Einstiegs der Foxes in die damalige Ebel nach Bozen kam, verlässt den Verein, nachdem er die Mannschaft durch eine Ära voller großer sportlicher Erfolge geführt hat. Mit dem HCB schrieb Frankie Vereinsgeschichte: 714 Einsätze, 166 Scorerpunkte und Platz Platz 4 in der ewigen Rangliste der Spieler mit den meisten Einsätzen hinter Anton Bernhardt, Alexander Ecker und Martin Pavlo. Das waren die aktuellen Themen zur Stunde.
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1: Nach Regenschauern und teils Gewittern lockert es von Westen her auf, bevor am Nachmittag wieder ein paar Gewitter möglich sind. Die Temperaturen gehen etwas zurück und erreichen 25 bis 31 Grad. Die Wettervorschau. Am Samstag wird es zunächst sonnig, später sind wieder einige Gewitter zu erwarten. Auch am Sonntag scheint häufig die Sonne. In der zweiten Tageshälfte muss man mit ein paar gewittrigen Regenschauern rechnen. In den nördlichen Tälern wird es föhnig. Am Montag wird es überwiegend sonnig, die Temperaturen gehen etwas zurück. Auch am Dienstag scheint mit Nordwind häufig die Sonne.
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3: Schönen Vormittag aus der Landesverkehrsmeldezentrale. Wegen der 5. Etappe der Dolomiten-Radrundfahrt kommt es auf folgender Strecke zu kurzzeitigen Verkehrsanhaltungen. Mülten, Schermoos, Flas, Jenesien, Glaning mit Ankunft in Bozen Süd um ca. 12.30 Uhr. Auf der Bustertaler Staatsstraße in beiden Richtungen zwischen St. Zielmund und St. Lorenzen sowie zwischen Bruneck und Percha Stau wegen Überlastung. Auf der Grödner Staatsstraße bei St. Ulrich Stau wegen Überlastung. Gute Fahrt!
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1: Mit Hannelore Plunger einen schönen Tag. Die Lage im nicht eingestürzten Teil des Bozner Gerichtsgebäudes bleibt äußerst kritisch. Auch an den beiden stehen gebliebenen Seitenflügeln des Justizpalastes wurden erhebliche statische Schäden festgestellt. Unter diesen Voraussetzungen dürfte die Bergung von Arbeitsgeräten und Akten durch das Personal des Gerichts äußerst schwierig werden. Vom 18. Juli bis einschließlich 1. August finden entlang der Brennerbahnlinie umfangreiche Arbeiten an der Bahninfrastruktur statt. Während der Arbeiten kommt es zu Sperren und Änderungen im Bahnverkehr. Während der Sperre wird ein Ersatzverkehr mit Bussen eingerichtet. Zwischen 19. Juli und 27. September setzt die Europäische Union Maßnahmen in Kraft, die den Schutz der Verbraucher ausweiten und den Markt übersichtlicher machen. Das Ergebnis für alle, die einkaufen, mehr Transparenz, mehr Garantien und weniger Spielraum für irreführende Werbung. Zum Sport. Während Titelverteidiger Argentinien nun im Finale am Sonntag in East Rutherford bei New York auf Europameister Spanien trifft, bekommt es England am Samstag in Miami im Spiel um Platz 3 mit Frankreich zu tun. Mehr dazu in den Nachrichten zur vollen Stunde. Und nun zum Wetter. Mit der Sonne entstehen allmählich wieder größere Quellwolken und in der Folge sind am Nachmittag und Abend neue Gewitter möglich. Die Temperaturen erreichen Höchstwerte von 25 bis 31 Grad. Die Temperaturen zurzeit in Bozen 25 Grad, Meran 26, Brixen 24, Bruneck 20 und Sterzing 22 Grad.
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2: Schönen Vormittag aus der Landesverkehrsmeldezentrale. Wegen der 5. Etappe der Dolomiten-Radrundfahrt kommt es auf folgender Strecke zu kurzzeitigen Verkehrsanhaltungen. Mülten, Chamoos, Flas, Jenesien, Glanin mit Ankunft in Bozen Süd um ca. 12.30 Uhr. Auf der Bustertaler Staatsstraße in beiden Richtungen zwischen St. Simon und St. Lorenzen sowie zwischen Bruneck und Percha Stau wegen Überlastung. Auf der Grödner Staatsstraße bei St. Ulrich Stau wegen Überlastung. Gute Fahrt!

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1: Rauchers Kanada vernebelt US-Städte. Weitreichende statische Probleme beim Gerichtsgebäude in Bozen festgestellt. Das Wetter heute in Südtirol, Sonne und Gewitter.
0: Redakteurin im Studio, Hannelore Plunger.
1: Einen schönen Tag. Der Rauch starker Waldbrände in Kanada vernebelt nun auch US-Millionenstädte wie New York und Chicago. Die Skyline des New Yorker Stadtteils Manhattan war gestern von dichtem Dunst verhüllt. Chicago schloss wegen der extrem hohen Feinstaubbelastung seine Strände, obwohl die Menschen bei hohen Temperaturen nach Abkühlung suchten. Die Behörden riefen die Menschen im Großraum New York dazu auf, so wenig Zeit wie möglich im Freien zu verbringen. Bürgermeister Mamdani warnte vor einer ernsten Bedrohung durch Hitze und schlechte Luft. Öffentliche Bibliotheken und Bahnhöfe verteilten Gratismasken. In den vergangenen Tagen hatte sich die Waldbrandsituation in der kanadischen Provinz Ontario verschärft. Die Metropole Toronto meldete die schlechteste Luftqualität weltweit. Bei den schweren Überschwemmungen im US-Bundesstaat Texas ist die Zahl der bestätigten Todesopfer auf 2 gestiegen. Mehr als 230 Menschen seien bisher von Einsatzkräften gerettet worden. Laut dem Nationalen Wetterdienst könnten heute noch in Dutzenden Countries in West-Texas lebensbedrohliche Überschwemmungen auftreten. Schon im vergangenen Sommer war die Region von verheerenden Überschwemmungen betroffen. Die gemeinsame nukleare Abschreckung zwischen Deutschland und Frankreich nimmt Formen an. Das heutige Regierungstreffen im Rheinland soll neue Impulse für das deutsch-französische Verhältnis bringen. Neben der gemeinsamen nuklearen Abschreckung steht bei den Regierungsgesprächen in der Nähe von Köln die engere Kooperation bei künstlicher Intelligenz, Satelliten und in der Handelspolitik auf der Tagesordnung. Deutschland und Frankreich wollen neuen Schwung in ihre zuletzt schwierigen Beziehungen bringen. Nach dem Teileinsturz des Gerichtsgebäudes in Bozen laufen die Sicherungsarbeiten auf Hochtouren. Das Gebäude gilt derzeit als Gefahrenstelle. Der Einsatz von Drohnen soll Klarheit bringen. Das im Jahr 1939 errichtete Gebäude gilt in weiten Teilen als einsturzgefährdet. Besonders kritisch ist die Situation im Bereich des monumentalen Haupteingangs mit seinen hohen Säulen. Der Direktor der Agentur für Bevölkerungsschutz, Klaus Unterweger.
2: Derzeit werden umfassende technische und statische Untersuchungen durchgeführt. Ziel ist es, die Ursache des Teileinsturzes zu klären und die Stabilität des Gebäudes genau zu bewerten. Die Untersuchungen werden wohl noch die nächsten Tage andauern und in den nächsten Tagen noch fortgesetzt werden. Erst wenn alle technischen Bewertungen abgeschlossen sind, wird sich das tatsächliche Ausmaß des Schadens verlässlich einschätzen lassen.
1: Vom 18. Juli bis einschließlich 1. August finden entlang der Brennerbahnlinie umfangreiche Arbeiten an der Bahninfrastruktur statt. Die Bauarbeiten werden vom italienischen Schienennetzbetreiber RFI gemeinsam mit den österreichischen Bundesbahnen durchgeführt. Die Maßnahmen dienen der langfristigen Modernisierung und Leistungssteigerung der Strecke. Während der Arbeiten kommt es zu Sperren und Änderungen im Bahnverkehr. Betroffen sind insbesondere die Abschnitte Bozen-Brixen am 18. Juli, Brixen-Brenner sowie Brenner-Gries am Brenner vom 18. Juli bis 1. August und Steinach-Innsbruck vom 23. Juli bis 1. August. Zwischen Bozen und Brixen verkehren die Regionalzüge im Zeitraum vom 19. Juli bis 1. August in reduziertem Takt. Im Zusammenhang mit dem Tod des kleinen Domenico, der im vergangenen Februar in Neapel nach einer fehlgeschlagenen Herztransplantation verstorben ist, hat das Verwaltungsgericht Bozen den Sanitätsbetrieb verpflichtet, innerhalb von 15 Tagen jene Daten zu übermitteln, die zur Identifizierung der am Verfahren beteiligten Dritten erforderlich sind. Die Verhandlung wurde auf den 15. Dezember vertagt. Zwischen 19. Juli und 27. September setzt die Europäische Union Maßnahmen in Kraft, die den Schutz der Verbraucher ausweiten und den Markt übersichtlicher machen. Das Ergebnis für alle, die einkaufen, mehr Transparenz, mehr Garantien und weniger Spielraum für irreführende Werbung. Stefano Albertini vom Europäischen Verbraucherzentrum.
3: Künftig müssen Unternehmen deutlich transparenter über Umweltaspekte, Haltbarkeit und Reparierbarkeit ihrer Produkte informieren. Ziel ist es, irreführende Werbeaussagen zu verhindern und Verbraucher eine echte Orientierung beim nachhaltigen Einkauf zu geben. So wird es einfacher, Produkte zu vergleichen und umweltfreundliche Entscheidungen zu treffen.
1: Die hohen Temperaturen während der Sommermonate können eine ernste Gefahr für die Gesundheit sein, insbesondere für ältere Menschen, Kinder, Menschen mit chronischen Krankheiten und für alle, die im Freien arbeiten müssen. Aus diesem Grund soll man einige Ratschläge befolgen, um die heißesten Tage des Jahres gut zu überstehen. Landesmeteorologe Dieter Peterlin informiert.
4: Besonders wichtig ist dabei, ausreichend zu trinken, nicht nur, wenn der Durst kommt, schon vorher. Also das ist wirklich das Nonplusultra. Dann auch körperliche Anstrengungen möglichst auf den kühlen Morgen verschieben oder auch spät abends, eben wenn es nicht mehr so heiß ist. Die Wohnung in der Früh gut durchlüften und dann abschatten.
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1: Während Titelverteidiger Argentinien nun im Finale am Sonntag in East Rutherford bei New York auf Europameister Spanien trifft, bekommt es England morgen um 23 Uhr in Miami im Spiel um Platz 3 mit Frankreich zu tun. Der Traum vom ersten Triumph seit 1966 ist wieder einmal geplatzt. Für die Franzosen hat das Spiel ebenfalls keine große Bedeutung. Eine kleine Motivation ist aber, dass es der letzte Auftritt von Nationaltrainer Deschamps an der Seitenlinie ist. Nach 14 Jahren im Amt verabschiedet sich Deschamps und macht den Weg frei für Zinedine Zidane. Schiedsrichter Slavko Vincic pfeift das WM-Finale. Der 46-Jährige aus Slowenien kommt beim Turnier zum vierten Mal zum Einsatz.
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1: Das waren die aktuellen Themen zur Stunde.
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1: Mit der Sonne entstehen allmählich wieder größere Quellwolken und in der Folge sind am Nachmittag und Abend neue Gewitter möglich. Die Temperaturen erreichen Höchstwerte von 25 bis 31 Grad. Die Wettervorschau. Morgen Vormittag scheint verbreitet die Sonne, morgendliche Restwolken lockern auf. Am Nachmittag und Abend muss man wieder mit lokalen Gewittern rechnen. In den nördlichen Tälern wird es föhnig. Die höchsten Temperaturen reichen von 23 bis 33 Grad. Am Sonntag wird es zunächst sonnig. In der zweiten Tageshälfte ist mit einigen gewitterigen Regenschauern zu rechnen. In den nördlichen Tälern wird es föhnig. Am Montag wird es überwiegend sonnig. Am Nachmittag sind einzelne Regenschauer vor allem im Süden möglich. Auch am Dienstag scheint mit Nordwind häufig die Sonne. Ganz vereinzelt kann es einen Regenschauer geben. Die Temperaturen gehen etwas zurück. Am Mittwoch setzt sich das sonnige und weniger heiße Wetter fort.
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5: Daniel Hofer begrüßt Sie auf der Landesverkehrsmeldezentrale. Auf der Brennerautobahn in Fahrtrichtung Norden zwischen Neumarkt und Bozen Süd hat sich ein Unfall ereignet. Es kommt zu Kolonnenverkehr und Staus. Auf Südtirols Hauptstraßen herrscht erhöhtes Verkehrsaufkommen. Kolonnenverkehr und Stau wegen Überlastung gibt es dabei auf der Brennerautobahn in Fahrtrichtung Süden, abschnittsweise zwischen Bozen Süd und Affi, auf der Finchgauer Staatsstraße in beiden Richtungen bei Eiersch, sowie in Fahrtrichtung Meran zwischen Blaus und Rabland und auf der Pustertaler Staatsstraße in Fahrtrichtung Brixen zwischen St. Lorenzen und Kehens sowie zwischen Mühlbach und Schaps und in Fahrtrichtung Innichen zwischen St. Siegmund und Kehens und zwischen Bruneck und Bercha. Zu Wartezeiten und Verzögerungen wegen Arbeiten kommt es auf der Landesstraße Meran-Hafling unterhalb von Hafling, auf der Gampenbachstraße zwischen Lana und der Abzweigung Völlern, auf der Brenner Stadtstraße bei Kollmann sowie nördlich von Fahren und auf der Gardertaler Stadtstraße bei Zwischenwasser. Wegen der fünften Etappe der Dolomiten-Radrundfahrt kommt es auf folgender Strecke noch zu kurzzeitigen Verkehrsanhaltungen. Genesien, Glaning mit Ankunft in Bozen um ca. 12.30 Uhr. Kommen Sie gut voran.
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1: Mit Hannelore Plunger einen schönen Tag. Die Lage im nicht eingestürzten Teil des Bozner Gerichtsgebäudes bleibt äußerst kritisch. Auch an den beiden stehen gebliebenen Seitenflügeln des Justizpalastes wurden erhebliche statische Schäden festgestellt. Unter diesen Voraussetzungen dürfte die Bergung von Arbeitsgeräten und Akten durch das Personal des Gerichts äußerst schwierig werden. Die hohen Temperaturen während der Sommermonate können eine ernste Gefahr für die Gesundheit sein, insbesondere für ältere Menschen, Kinder und Menschen mit chronischen Krankheiten und für alle, die im Freien arbeiten müssen. Aus diesem Grund soll man einige Ratschläge befolgen, um die heißesten Tage des Jahres gut zu überstehen. Zwischen 19. Juli und 27. September setzt die Europäische Union Maßnahmen in Kraft, die den Schutz der Verbraucher ausweiten und den Markt übersichtlicher machen. Das Ergebnis für alle, die einkaufen: mehr Transparenz, mehr Garantien und weniger Spielraum für irreführende Werbung. Zum Sport. Während Titelverteidiger Argentinien nun im Finale am Sonntag um 21 Uhr in East Rutherford bei New York auf Europameister Spanien trifft, bekommt es England morgen um 23 Uhr in Miami im Spiel um Platz 3 mit Frankreich zu tun. Mehr dazu in den Nachrichten zur vollen Stunde. Und nun zum Wetter. Mit der Sonne entstehen allmählich wieder größere Quellwolken und in der Folge sind am Nachmittag und Abend neue Gewitter möglich. Die Temperaturen erreichen Höchstwerte von 25 bis 31 Grad. Die Temperaturen zurzeit in Antholz 21 Grad, Leinburg 26, Sulden 19 und Carapaz 18 Grad.
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2: Daniel Hofer begrüßt Sie auf der Landesverkehrsmeldezentrale. Auf der Brennerautobahn in Fahrtrichtung Norden zwischen Neumarkt und Bozen Süd hat sich ein Unfall ereignet. Es kommt zu Kolonnenverkehr und Staus. Auf Südtirols Hauptstraßen herrscht erhöhtes Verkehrsaufkommen. Kolonnenverkehr und Stau wegen Überlastung gibt es dabei auf der Brennerautobahn in Fahrtrichtung Süden, abschnittsweise zwischen Bozen Süd und Affi, auf der Finchgauer Staatsstraße in beiden Richtungen bei Eiersch, sowie in Fahrtrichtung Meran zwischen Blaus und Rabland und auf der Pustertaler Staatsstraße in Fahrtrichtung Brixen zwischen St. Lorenzen und Kehens sowie zwischen Mühlbach und Schaps und in Fahrtrichtung Innichen zwischen St. Siegmund und Kehens und zwischen Bruneck und Bercha. Zu Wartezeiten und Verzögerungen wegen Arbeiten kommt es auf der Landesstraße Meran-Hafling unterhalb von Hafling, auf der Gampenbachstraße zwischen Lana und der Abzweigung Völlern, auf der Brenner Stadtstraße bei Kollmann sowie nördlich von Fahren und auf der Gardertaler Stadtstraße bei Zwischenwasser. Wegen der 5. Etappe der Dolomiten-Radrundfahrt kommt es auf folgender Strecke noch zu kurzzeitigen Verkehrsanhaltungen. Genesien, Glaning mit Ankunft in Bozen um ca. 12.30 Uhr. Kommen Sie gut voran.
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1: Merz und Macron wollen Nuklearkooperation vorantreiben. Weitreichende statische Probleme beim Gerichtsgebäude in Bozen festgestellt. Das Wetter heute in Südtirol, Sonne und Gewitter.
0: Redakteurin im Studio, Hannelore Plunger.
1: Einen schönen Tag. Deutschland und Frankreich suchen nach neuen Wegen der Zusammenarbeit. Unter der Leitung von Bundeskanzler Merz und Frankreichs Staatspräsident Macron ist der deutsch-französische Ministerrat in Brühl auf Schloss Augustusburg zusammengekommen. Ziel ist es, nach dem Aus des gemeinsamen Kampfjet-Projekts die Weichen für eine künftige militärische Kooperation zu stellen. Auch eine verstärkte Nuklearpartnerschaft ist Thema. Neben der nuklearen Abschreckung steht bei den Regierungsgesprächen die engere Kooperation bei künstlicher Intelligenz, Satelliten und in der Handelspolitik auf der Tagesordnung. Bei den schweren Überschwemmungen im US-Bundesstaat Texas ist die Zahl der bestätigten Todesopfer auf 2 gestiegen. Mehr als 230 Menschen sind von Einsatzkräften bisher gerettet worden. Laut dem Nationalen Wetterdienst könnten heute noch in Dutzenden Countries in West-Texas lebensbedrohliche Überschwemmungen auftreten. Schon im vergangenen Sommer war die Region von verheerenden Überschwemmungen betroffen. Zwischen mittelalterlichen Klöstern, dichten Wäldern und sanften Hügellandschaften will Italien ein neues Kapitel des Pilgertourismus aufschlagen. Herzstück des Projekts ist der dem heiligen Franziskus gewidmete Camino di Francesco, der am 30. Juli in Assisi offiziell vorgestellt werden soll. Die Präsentation ist Teil der Vorbereitungen auf den 800. Todestag des heiligen Franz von Assisi, der am 4. Oktober begangen wird. Nach dem Teileinsturz des Gerichtsgebäudes in Bozen laufen die Sicherungsarbeiten auf Hochtouren. Das Gebäude gilt derzeit als Gefahrenstelle. Der Einsatz von Drohnen soll Klarheit bringen. Das im Jahr 1939 errichtete Gebäude gilt in weiten Teilen als einsturzgefährdet. Besonders kritisch ist die Situation im Bereich des monumentalen Haupteingangs mit seinen hohen Säulen. Der Direktor der Agentur für Bevölkerungsschutz, Klaus Unterweger.
2: Derzeit werden umfassende technische und statische Untersuchungen durchgeführt. Ziel ist es, die Ursache des Teileinsturzes zu klären und die Stabilität des Gebäudes genau zu bewerten. Die Untersuchungen werden wohl noch die nächsten Tage andauern und in den nächsten Tagen noch fortgesetzt werden. Erst wenn alle technischen Bewertungen abgeschlossen sind, wird sich das tatsächliche Ausmaß des Schadens verlässlich einschätzen lassen.
1: Im Zusammenhang mit dem Tod des kleinen Domenico, der im vergangenen Februar in Neapel nach einer fehlgeschlagenen Herztransplantation verstorben ist, hat das Verwaltungsgericht Bozen den Sanitätsbetrieb verpflichtet, innerhalb von 15 Tagen jene Daten zu übermitteln, die zur Identifizierung der am Verfahren beteiligten Dritten erforderlich sind. Die Verhandlung wurde auf den 15. Dezember vertagt. Zwischen 19. Juli und 27. September setzt die Europäische Union Maßnahmen in Kraft, die den Schutz der Verbraucher ausweiten und den Markt übersichtlicher machen. Das Ergebnis für alle, die einkaufen, mehr Transparenz, mehr Garantien und weniger Spielraum für irreführende Werbung. Stefano Albertini vom Europäischen Verbraucherzentrum.
3: Künftig müssen Unternehmen deutlich transparenter über Umweltaspekte, Haltbarkeit und Reparierbarkeit ihrer Produkte informieren. Ziel ist es, irreführende Werbeaussagen zu verhindern und Verbrauchern eine echte Orientierung beim nachhaltigen Einkauf zu geben. So wird es einfacher, Produkte zu vergleichen und umweltfreundliche Entscheidungen zu treffen.
1: Die hohen Temperaturen während der Sommermonate können eine ernste Gefahr für die Gesundheit sein, insbesondere für ältere Menschen, Kinder, Menschen mit chronischen Krankheiten und für alle, die im Freien arbeiten müssen. Aus diesem Grund soll man einige Ratschläge befolgen, um die heißesten Tage des Jahres gut zu überstehen. Landesmeteorologe Dieter Peterlin informiert.
4: Besonders wichtig ist dabei, ausreichend zu trinken, nicht nur, wenn der Durst kommt, schon vorher. Also das ist wirklich das Nonplusultra. Dann auch körperliche Anstrengungen möglichst auf den kühlen Morgen verschieben oder auch spät abends, eben wenn es nicht mehr so heiß ist. Die Wohnung in der Früh gut durchlüften und dann abschatten.
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1: Während Titelverteidiger Argentinien nun im Finale am Sonntag in East Rutherford bei New York auf Europameister Spanien trifft, bekommt es England morgen um 23 Uhr in Miami im Spiel um Platz 3 mit Frankreich zu tun. Der Traum vom ersten Triumph seit 1966 ist wieder einmal geplatzt. Für die Franzosen hat das Spiel ebenfalls keine große Bedeutung. Eine kleine Motivation ist aber, dass es der letzte Auftritt von Nationaltrainer Deschamps an der Seitenlinie ist. Nach 14 Jahren im Amt verabschiedet sich Deschamps und macht den Weg frei für Zinedine Zidane. Schiedsrichter Slavko Vincic pfeift das WM-Finale. Der 46-Jährige aus Slowenien kommt beim Turnier zum vierten Mal zum Einsatz.
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1: Das waren die aktuellen Themen zur Stunde.
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1: Mit der Sonne entstehen allmählich wieder größere Quellwolken und in der Folge sind am Nachmittag und Abend neue Gewitter möglich. Die Temperaturen erreichen Höchstwerte von 25 bis 31 Grad. Die Wettervorschau. Morgen Vormittag scheint verbreitet die Sonne, morgendliche Restwolken lockern auf. Am Nachmittag und Abend muss man wieder mit lokalen Gewittern rechnen. In den nördlichen Tälern wird es föhnig. Die höchsten Temperaturen reichen von 23 bis 33 Grad. Am Sonntag wird es zunächst sonnig. In der zweiten Tageshälfte ist mit einigen gewitterigen Regenschauern zu rechnen. In den nördlichen Tälern wird es föhnig. Am Montag wird es überwiegend sonnig. Am Nachmittag sind einzelne Regenschauer vor allem im Süden möglich. Auch am Dienstag scheint mit Nordwind häufig die Sonne. Ganz vereinzelt kann es einen Regenschauer geben. Die Temperaturen gehen etwas zurück. Am Mittwoch setzt sich das sonnige und weniger heiße Wetter fort.
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5: Guten Tag, wünscht Barbara Widot aus der Landesverkehrsmeldezentrale. Auf der Brenner Autobahn in beiden Richtungen zwischen Bozensund und Daffi Kolonnenverkehr und Stau wegen dichten Verkehrs. So ist es auch auf der Finchgauer Stadtstraße in beiden Richtungen zwischen Laas und Spondinig und auf der Pustertaler Stadtstraße Richtung Ninichen zwischen Bruneck und Bercha und in beiden Richtungen zwischen St. Sigmund und St. Lorenzen. Fahren Sie vorsichtig!

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1: Mit David Karlmetzer einen schönen Nachmittag. Landeshauptmann Arno Kompatscher ruft nach dem Teileinbruch des Landesgerichts in Bozen zur Zurückhaltung auf. Man könne wirklich froh sein, dass niemand zu Schaden kam. Nun gilt es genau zu erheben, was die Ursachen waren. Parallel müsse geklärt werden, wie vorzugehen ist, um die Dienste der Justiz wieder sofort zu ermöglichen, betonte er gegenüber der Nachrichtenagentur ANSA. Zunächst werde man sich um jene Dienste kümmern, die keinen Aufschub dulden. Die aktuelle Bersaglio-Analyse der Scuola Superiore Sant'Anna in Pisa bestätigt die hohe Leistungsfähigkeit des heimischen Gesundheitssystems, zeigt aber auch Bereiche mit Verbesserungsbedarf auf. Die jährlich durchgeführte Studie vergleicht Qualitäts-, Versorgungs- und Finanzindikatoren öffentlicher Gesundheitssysteme in mehreren italienischen Regionen sowie in Südtirol und im Trentino. Die Notfallversorgung und der Rettungsdienst zählen zu den Stärken, ebenso wie die finanzielle Stabilität und das wirtschaftliche Gleichgewicht des Südtiroler Gesundheitswesens. Die Vergabe von Wohnbewohnungen zum bezahlbaren Mietzins wird ab 1. Januar 2027 neu geregelt. So sollen künftig statt einzelner Ausschreibungen ständige Rangordnungen auf Gemeindeebene gelten, wie sie bereits im sozialen Wohnbau verwendet werden. Damit sollen Verfahren beschleunigt und der Verwaltungsaufwand reduziert werden. Mehr dazu in unseren Nachrichten zur folgenden Stunde und damit zum heutigen Wetter in Südtirol. Mit der Sonne entstehen allmählich wieder größere Quellwolken und in der Folge sind am Nachmittag und Abend neue Gewitter möglich. Die Temperaturen erreichen Höchstwerte von 25 bis 31 Grad.
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2: Guten Tag, wünscht Barbara Widot aus der Landesverkehrsmeldezentrale. Auf der Brenner Autobahn in beiden Richtungen zwischen Bozensund und Daffi Kolonnenverkehr und Stau wegen dichten Verkehrs. So ist es auch auf der Finchgauer Stadtstraße in beiden Richtungen zwischen Laas und Spondinig und auf der Pustertaler Stadtstraße Richtung Ninichen zwischen Bruneck und Bercher und in beiden Richtungen zwischen St. Sigmund und St. Lorenzen. Fahren Sie vorsichtig!

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1: Landeshauptmann Kompatscher. Erste Lösungen für Gerichtspersonal ausgelotet. Versaglio-Studie bestätigt Stärken des Südtiroler Gesundheitswesens. Das Wetter heute: Sonne und Gewitter.
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1: Schönen Tag. Landeshauptmann Arno Kompatscher ruft nach dem Teileinsturz des Landesgerichts in Bozen zur Zurückhaltung auf. Man könne wirklich froh sein, dass niemand zu Schaden kam. Nun gilt es genau zu erheben, was die Ursachen waren. Parallel muss geklärt werden, wie vorzugehen ist, um die Dienste der Justiz wieder sofort zu ermöglichen, betont er gegenüber der Nachrichtenagentur ANSA. Zunächst werde man sich um jene Dienste kümmern, die keinen Aufschub dulden. Erste Möglichkeiten sind Kompatscher zufolge bereits ausgelotet worden. Gedanken über die Zukunft des Gebäudes werde man sich erst in einem zweiten Moment machen, nachdem es wieder freigegeben wird. Zurzeit ist es beschlagnahmt, so der Landeshauptmann. Die aktuelle Bersaglio-Analyse der Scuola Superiore Sant'Anna in Pisa bestätigt die hohe Leistungsfähigkeit des heimischen Gesundheitssystems, zeigt aber auch Bereiche mit Verbesserungsbedarf auf. Die jährlich durchgeführte Studie vergleicht Qualitäts-, Versorgungs- und Finanzindikatoren öffentlicher Gesundheitssysteme in mehreren italienischen Regionen sowie in Südtirol und im Trentino. Die Notfallversorgung und der Rettungsdienst zählen zu den Stärken, ebenso wie die finanzielle Stabilität und das wirtschaftliche Gleichgewicht des Südtiroler Gesundheitswesens. Potenzial sieht die Studie unter anderem bei Impfquoten, psychischer Gesundheit und der angemessenen Nutzung diagnostischer Leistungen. Die Vergabe von Wohnbewohnungen zum bezahlbaren Mietzins wird ab 1. Januar 2027 neu geregelt. So sollen künftig statt einzelner Ausschreibungen ständige Rangordnungen auf Gemeindeebene gelten, wie sie bereits im sozialen Wohnbau verwendet werden. Damit sollen Verfahren beschleunigt und der Verwaltungsaufwand reduziert werden. Rund 25% der verfügbaren Wohnbewohnungen bleiben weiterhin dem Mittelstand mit bezahlbarem Mietzins vorbehalten. 75% sind für den sozialen Mietzins vorgesehen. Je nach Bedarf der Gemeinden kann diese Aufteilung künftig flexibler gehandhabt werden. Auch das Punktesystem für die Ranglisten wird angepasst. Künftig sollen geringfügige Einkommensänderungen nicht mehr zu unverhältnismäßigen Verschiebungen führen. Hohe Energiepreise und Konkurrenz aus dem Ausland setzen Europas Industrie unter Druck. Nun will die EU-Kommission mit dem Emissionshandel ein zentrales Klimaschutzinstrument für die Wirtschaft abschwächen. Die Gesamtzahl verfügbarer Rechte für den Ausstoß klimaschädlicher Gase wie Kohlendioxid soll langsamer abnehmen als bislang geplant. Damit wird der Druck auf Firmen, Emissionen zu senken, etwas geringer. Außerdem soll es in bestimmten Bereichen mehr kostenlose Zertifikate geben. Und im globalen Wettlauf um die Vorherrschaft bei der künstlichen Intelligenz hat China einen neuen Meilenstein gesetzt. Das vom Tech-Riesen Alibaba unterstützte Startup Moonshot AI präsentierte sein neues Sprachmodell Chimica 3, das nach eigenen Angaben mit den Spitzenmodellen der US-Konkurrenten OpenAI und Anthropic in einer Liga spielt. Der Launch sorgt in der Branche für Aufsehen und schürt in den USA Sorgen um den schwindenden technologischen Vorsprung. Mit 2,8 Billionen Parametern ist Chimica 3 laut Angaben des Unternehmens das bislang weltweit größte Open-Source-KI-Modell. Die Parameterzahl ist ein Indikator für die Leistungsfähigkeit und Komplexität eines Systems.
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1: Schiedsrichter Slavko Vincic wird das WM-Finale zwischen Argentinien und Spanien pfeifen. Die Finalnominierung gab FIFA-Schiedsrichterchef Pierluigi Collina bei einer Besprechung mit unparteiischen Assistenten und Videoschiedsrichtern bekannt. Der Italiener überreichte daraufhin Vincic ein schwarzes Trikot mit seinem Namen. Für den 46-Jährigen ist es das erste WM-Endspiel. Im laufenden Turnier kommt er zum vierten Mal zum Einsatz. Sein zuvor größtes Match war das Champions-League-Finale 2024 zwischen Real Madrid und Borussia Dortmund. Das waren die aktuellen Themen zur Stunde.
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1: Mit der Sonne entstehen allmählich wieder größere Quellwolken und in der Folge sind am Nachmittag und Abend neue Gewitter möglich. Die Temperaturen erreichen Höchstwerte von 25 bis 31 Grad. Die Wettervorschau. Am Samstagvormittag scheint verbreitet die Sonne, morgendliche Restwolken lockern auf. Am Nachmittag und Abend muss man wieder mit lokalen Gewittern rechnen. In den nördlichen Tälern wird es föhnig. Die höchsten Temperaturen reichen von 23 bis 33 Grad. Am Sonntag wird es zunächst sonnig in der der zweiten Tageshälfte ist mit einigen gewitterigen Regenschauern zu rechnen. In den nördlichen Tälern wird es föhnig. Am Montag wird es überwiegend sonnig. Am Nachmittag sind einzelne Regenschauer vor allem im Süden möglich. Auch am Dienstag scheint mit Nordwind häufig die Sonne. Ganz vereinzelt kann es einen Regenschauer geben. Die Temperaturen gehen etwas zurück.
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2: Daniel Hofer aus der Landesverkehrsmeldezentrale mit einer aktuellen Meldung. Auf der Brennerautobahn in Fahrtrichtung Süden zwischen Bozen Süd und Neumarkt hat sich ein Unfall ereignet. Rechnen Sie mit Wartezeiten und Staus. Kommen Sie gut voran.
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1: Und David Kahlmetzner, einen schönen Nachmittag. Landeshauptmann Arno Kompatscher ruft nach dem Teileinsturz des Landesgerichts in Bozen zur Zurückhaltung auf. Man könne wirklich froh sein, dass niemand zu Schaden kam. Nun gilt es genau zu erheben, was die Ursachen waren. Parallel muss geklärt werden, wie vorzugehen ist, um die Dienste der Justiz wieder sofort zu ermöglichen. Zunächst werde man sich um jene Dienste kümmern, die keinen Aufschub dulden, sagte Kompatscher gegenüber der Nachrichtenagentur ANSA. Die junge Generation in der SVP spricht sich entschieden gegen die im Zuge der Wahlrechtsreform in Rom diskutierte Neuziehung des Senatswahlkreises Bozen-Unterland aus. Die geplante Änderung der Wahlkreisgrenzen sei kein technischer Eingriff, sondern ein politisch motivierter Versuch, die sprachlichen Mehrheitsverhältnisse zu verändern. Die Landesregierung hat auf Vorschlag von Arbeitslandesrätin Magdalena Amhoff eine neue Durchführungsverordnung zur Arbeitsvermittlung genehmigt. Ziel ist es, den Arbeitsvermittlungsdienst zu einem modernen Dienstleister für Arbeitssuchende und Unternehmen weiterzuentwickeln. Im Mittelpunkt stehen Digitalisierung, individuelle Betreuung und mehr Eigenverantwortung. Mehr dazu in unseren Nachrichten zur Folgenstunde. Und damit zum heutigen Wetter in Südtirol. Mit der Sonne entstehen allmählich wieder größere Quellwolken und in der Folge sind am Nachmittag und Abend neue Gewitter möglich. Die Temperaturen erreichen Höchstwerte von 25 bis 31 Grad.
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2: Daniel Hofer aus der Landesverkehrsmeldezentrale mit einer aktuellen Meldung. Auf der Brenner Autobahn in Fahrtrichtung Süden zwischen Bozen Süd und Neumarkt hat sich ein Unfall ereignet. Rechnen Sie mit Wartezeiten und Staus. Kommen Sie gut voran.
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1: Landeshauptmann Kompatscher. Erste Lösungen für Gerichtspersonal ausgelotet. Versaglio-Studie bestätigt Stärken des Südtiroler Gesundheitssystems. Das Wetter heute: Sonne und Gewitter.
0: Redakteur im Studio: David Gallmetzer.
1: Schönen Nachmittag. Landeshauptmann Arno Kompatscher ruft nach dem Teileinsturz des Landesgerichts in Bozen zur Zurückhaltung auf. Man könne wirklich froh sein, dass niemand zu Schaden gekommen ist. Nun gilt es genau zu erheben, was die Ursachen waren. Parallel muss geklärt werden, wie vorzugehen ist, um die Dienste der Justiz wieder sofort zu ermöglichen, betont er gegenüber der Nachrichtenagentur ANSA. Zunächst werde man sich um jene Dienste kümmern, die keinen Aufschub dulden. Erste Möglichkeiten seien Kompatscher zufolge bereits ausgelotet worden. Gedanken über die Zukunft des Gebäudes werde man sich erst in einem zweiten Moment machen, nachdem es wieder freigegeben wird. Zurzeit ist es beschlagnahmt. Die junge Generation in der SVP spricht sich entschieden gegen die im Zuge der Wahlrechtsreform in Rom diskutierte Neuziehung des Senatswahlkreises Bozen-Unterland aus. Die geplante Änderung der Wahlkreisgrenzen sei kein technischer Eingriff, sondern ein politisch motivierter Versuch, die sprachlichen Mehrheitsverhältnisse zu verändern. Die JG betont, dass die Gemeinden Kurtatsch, Margreit, Tramin, Aldein, Eppen und Kaltern untrennbar zum Unterland und Überratsch gehören und nicht zum Gegenstand einer Wahlrechtsreform werden dürfen. Hintergrund der Debatte sind Forderungen des Fratelli d'Italia-Abgeordneten Alessandro Urzi, der sich auf Artikel 111 des Autonomiestatuts beruft, der die Vertretung der italienischen Sprachgruppe garantiert. Aus Sicht der JG rechtfertigt dies jedoch keine Änderung des durch das zweite Autonomiestatut geregelten Senatswahlkreises. Die aktuelle Bersaglio-Analyse der Scuola Superiore Sant'Anna in Pisa bestätigt die hohe Leistungsfähigkeit des heimischen Gesundheitssystems, zeigt aber auch Bereiche mit Verbesserungsbedarf auf. Die jährlich durchgeführte Studie vergleicht Qualitäts-, Versorgungs- und Finanzindikatoren öffentlicher Gesundheitssysteme in mehreren italienischen Regionen sowie in Südtirol und im Trentino. Die Notfallversorgung und der Rettungsdienst zählen zu den Stärken, ebenso wie die finanzielle Stabilität und das wirtschaftliche Gleichgewicht. Verbesserungspotenzial sieht die Studie unter anderem bei Impfquoten, psychischer Gesundheit und der angemessenen Nutzung diagnostischer Leistungen. Die Landesregierung hat auf Vorschlag von Arbeitslandesrätin Magdalena Amhoff eine neue Durchführungsverordnung zur Arbeitsvermittlung genehmigt. Ziel ist es, den Arbeitsvermittlungsdienst zu einem modernen Dienstleister für Arbeitssuchende und Unternehmen weiterzuentwickeln. Im Mittelpunkt stehen Digitalisierung, individuelle Beratung und mehr Eigenverantwortung. Kernstück der Reform ist der Ausbau der bisherigen E-Job-Börse zur Meta-Job-Börse Alle Jobs, die künftig Stellenangebote aus öffentlichen und privaten Plattformen bündeln, sowie einen grenzüberschreitenden Stellenaustausch innerhalb der Europaregion Tirol-Südtirol-Trentino ermöglichen soll. Arbeitssuchende erhalten weiterhin eine persönliche Begleitung mit individueller Kompetenzanalyse und Aktionsplan. Gleichzeitig werden sie verpflichtet, aktiv an der Jobsuche mitzuwirken und zumutbare Stellenangebote anzunehmen. Und die Vergabe von Wohnbewohnungen zum bezahlbaren Mietzins wird ab 1. Jänner 2027 neu geregelt. So sollen künftig statt einzelner Ausschreibungen ständige Rangordnungen auf Gemeindeebene gelten, wie sie bereits im sozialen Wohnbau verwendet werden. Damit sollen Verfahren beschleunigt und der Verwaltungsaufwand reduziert werden. Rund 25% der verfügbaren Wohnbewohnungen bleiben weiterhin dem Mittelstand mit bezahlbarem Mietzins vorbehalten. 75% sind für den sozialen Mietzins vorgesehen. Je nach Bedarf der Gemeinde kann diese Aufteilung künftig flexibler gehandhabt werden.
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1: Mit der Sonne entstehen allmählich wieder größere Quellwolken und in der Folge sind am Nachmittag und Abend neue Gewitter möglich. Die Temperaturen erreichen Höchstwerte von 25 bis 31 Grad. Die Wettervorschau. Am Samstagvormittag scheint verbreitet die Sonne. Morgendliche Restwolken lockern auf. Am Nachmittag und Abend muss man wieder mit lokalen Gewittern rechnen. In den nördlichen Tälern wird es föhnig. Die höchsten Temperaturen reichen von 23 bis 33 Grad. Am Sonntag wird es zunächst sonnig. In der zweiten Tageshälfte ist mit einigen gewitterigen Regenschauern zu rechnen. In den nördlichen Tälern wird es föhnig. Am Montag wird es überwiegend sonnig. Am Nachmittag sind einzelne Regenschauer vor allem im Süden möglich. Auch am Dienstag scheint mit Nordwind häufig die Sonne. Ganz vereinzelt kann es einen Regenschauer geben. Die Temperaturen gehen etwas zurück.
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2: Schönen Nachmittag wünscht Daniel Hofer aus der Landesverkehrsmeldezentrale. Auf der Brenner Autobahn in Fahrtrichtung Süden zwischen Bozen Süd und Neumarkt gibt es noch Kolonnenverkehr und Staus nach einem Unfall. Und die Mainfahrtrichtung Süden zwischen Neumarkt und Affi abschnittsweise Kolonnenverkehr wegen Überlastung. Zu Wartezeiten und Verzögerungen wegen Arbeiten kommt es immer wieder auf der Landesstraße Meran-Hafling unterhalb von Hafling, auf der Gampenpassstraße zwischen Lana und der Abzweigung Völlern, auf der Brenner Staatsstraße südlich von Kollmann sowie nördlich von Fahren und auf der Gardataler Staatsstraße bei Zwischenwasser. Kommen Sie gut voran!
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1: Mit David Kralmetzer einen schönen Nachmittag. Nach dem Teileinsturz des Bozner Gerichtsgebäudes werden sämtliche Aktivitäten des Landesgerichts vorübergehend auf andere Standorte verlegt. Die aktuelle Situation des Gebäudes gewährleistet nicht die notwendige Sicherheit, um den Betrieb kurzfristig wieder aufzunehmen. Deshalb werden 100% der Tätigkeiten ausgelagert, sagte der Landesrat für öffentliche Arbeiten und Vermögen Christian Bianchi. Die Südtiroler Finzensgemeinschaft will das Tertiarkloster in Kaltern erwerben und zu einem Finzi-Haus der Solidarität machen. Als Vorbild dient das Brixner Modell. Das entsprechende Konzept wurde dem Gemeindeausschuss von Kaltern vorgestellt. Die junge Generation in der SVP spricht sich entschieden gegen die im Zuge der Wahlrechtsreform in Rom diskutierte Neuziehung des Senatswahlkreises Bozen-Unterland aus. Die geplante Änderung der Wahlkreisgrenzen sei kein technischer Eingriff, sondern ein politisch motivierter Versuch, die sprachlichen Mehrheitsverhältnisse zu verändern. Mehr dazu in unseren Nachrichten zur vollen Stunde und damit zum heutigen Wetter in Südtirol. Mit der Sonne stehen allmählich wieder größere Quellwolken und in der Folge sind am Nachmittag und Abend neue Gewitter möglich. Die Temperaturen erreichen Höchstwerte von 25 bis 31 Grad.
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2: Schönen Nachmittag wünscht Daniel Hofer aus der Landesverkehrsmeldezentrale. Auf der Brenner-Autobahn in Fahrtrichtung Süden zwischen Bozen Süd und Neumarkt gibt es noch Kolonnenverkehr und Staus nach einem Unfall. Und im Einfahrtrichtung Süden zwischen Neumarkt und Affi abschnittsweise Kolonnenverkehr wegen Überlastung. Zu Wartezeiten und Verzögerungen wegen Arbeiten kommt es immer wieder auf der Landesstraße Meran-Hafling unterhalb von Hafling, auf der Gampenpassstraße zwischen Lana und der Abzweigung Völlern, auf der Brenner Staatsstraße südlich von Kollmann sowie nördlich von Fahren und auf der Gardertaler Staatsstraße bei Zwischenwasser. Kommen Sie gut voran!

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1: Die EU-Kommission prüft Elektrifizierungsziel von 46% bis 2040. Ein Sturzgerichtsgebäude, sämtliche Tätigkeiten werden auf Ausweichsitze verlegt. Das Wetter heute, Sonne und Gewitter.
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1: Schönen Nachmittag. Die Europäische Kommission will den Einsatz von Strom in Industrie, Gebäuden und Verkehr deutlich ausweiten und prüft ein Elektrifizierungsziel von 46% bis 2040. Ziel ist es, den Verbrauch fossiler Energieträger zu senken und den Anteil erneuerbarer Energien am Energiesystem zu erhöhen. Derzeit liegt die Elektrifizierungsrate in der Europäischen Union bei 23%. Bis 2030 strebt die Kommission einen Anstieg auf 32% an. Länder wie China, Korea und Japan erreichen bereits heute Werte von über 30%. Als Begründung verweist die EU-Kommission auf die hohe Abhängigkeit von importierten fossilen Energieträgern. Eine stärkere Elektrifizierung soll deshalb auch die Energieunabhängigkeit stärken. Nach dem Teileinsturz des Bozner Gerichtsgebäudes werden sämtliche Aktivitäten des Landesgerichts vorübergehend auf andere Standorte verlegt. Die aktuelle Situation des Gebäudes gewährleistet nicht die notwendige Sicherheit, um den Betrieb kurzfristig wieder aufzunehmen. Deshalb werden 100% der Tätigkeiten ausgelagert, sagte der Landesrat für öffentliche Arbeiten und Vermögen Christian Bianchi. In den kommenden Tagen soll ein Gesamtplan für die Verlegung erstellt werden. Dabei werden verfügbare Räumlichkeiten des Landes, der Universität und weiterer Einrichtungen geprüft. Ziel ist es, so schnell wie möglich eine Lösung für alle Anforderungen des Landesgerichts zu finden, erklärte Bianchi. Besondere Aufmerksamkeit gilt auch den Bescheinigungen über die Zugehörigkeit zu einer Sprachgruppe, die bislang im Gerichtsgebäude ausgestellt wurden. Die Südtiroler Finsterns-Gemeinschaft will das Tertiarkloster in Kaltern erwerben und zu einem Finzi-Haus der Solidarität machen. Als Vorbild dient das Brixner Modell. Das entsprechende Konzept wurde dem Gemeindeausschuss von Kaltern vorgestellt. Die Finsterns-Gemeinschaft möchte das denkmalgeschützte Klosterareal zunächst sanieren und anschließend leistbare Wohnungen sowie weitere soziale Angebote anbieten. Die Gemeinde Kaltern hat ihrerseits Interesse an einem Eigentums- oder Miteigentumsanteil signalisiert. Nach Angaben der Finsterns-Gemeinschaft, die in Südtirol mehr als 800 Ehrenamtliche zählt, soll das zentral gelegene Kloster künftig Wohnraum und Unterstützungsangebote für Menschen in schwierigen Lebenssituationen an einem Ort bündeln. Die junge Generation in der SVP spricht sich entschieden gegen die im Zuge der Wahlrechtsreform in Rom diskutierte Neuziehung des Senatswahlkreises Bozen-Unterland aus. Die geplante Änderung der Wahlkreisgrenzen sei kein technischer Eingriff, sondern ein politisch motivierter Versuch, die sprachlichen Mehrheitsverhältnisse zu verändern. Die JG betont, dass die Gemeinden Kurtatsch, Margreit, Tramin, Aldein, Eppen und Kaltern untrennbar zum Unterland und Überratsch gehören und nicht zum Gegenstand einer Wahlrechtsreform werden dürfen. Hintergrund und der Debatte sind Forderungen des Fratelli d'Italia-Abgeordneten Alessandro Urzi, der sich auf Artikel 111 des Autonomiestatuts beruft, der die Vertretung der italienischen Sprachgruppe garantiert. Aus Sicht der JG rechtfertigt dies jedoch keine Änderung des durch das zweite Autonomiestatut geregelten Senatswahlkreises. Die Landesregierung hat auf Vorschlag von Arbeitslandesrätin Magdalena Amhof eine neue Durchführungsverordnung zur Arbeitsvermittlung genehmigt. Ziel ist es, den Arbeitsvermittlungsdienst zu einem modernen Dienstleister für Arbeitssuchende und Unternehmen weiterzuentwickeln. Im Mittelpunkt stehen Digitalisierung, individuelle Beratung und mehr Eigenverantwortung. Kernstück der Reform ist der Ausbau der bisherigen E-Job-Börse zur Meta-Job-Börse Alle Jobs, die künftig Stellenangebote aus öffentlichen und privaten Plattformen bündeln, sowie einen grenzüberschreitenden Stellenaustausch innerhalb der Europaregion Tirol-Südtirol-Trentino ermöglichen soll. Arbeitssuchende erhalten weiterhin eine persönliche Begleitung mit individueller Kompetenzanalyse und Aktionsplan. Gleichzeitig werden sie verpflichtet, aktiv an der Jobsuche mitzuwirken und zumutbare Stellenangebote anzunehmen.
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1: Mit der Sonne entstehen allmählich wieder größere Quellwolken und in der Folge sind am Nachmittag und Abend neue Gewitter möglich. Die Temperaturen erreichen Höchstwerte von 25 bis 31 Grad. Die Wettervorschau. Am Samstagvormittag scheint verbreitet die Sonne, morgendliche Restwolken lockern auf. Am Nachmittag und Abend muss man wieder mit lokalen Gewittern rechnen. In den nördlichen Tälern wird es föhnig. Die höchsten Temperaturen reichen von 23 bis 33 Grad. Am Sonntag wird es zunächst sonnig in in der zweiten Tageshälfte ist mit einigen gewitterigen Regenschauern zu rechnen. In den nördlichen Tälern wird es föhnig. Am Montag wird es überwiegend sonnig. Am Nachmittag sind einzelne Regenschauer vor allem im Süden möglich. Auch am Dienstag scheint mit Nordwind häufig die Sonne. Ganz vereinzelt kann es einen Regenschauer geben. Die Temperaturen gehen etwas zurück.
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2: Guten Nachmittag aus der Landesverkehrsmeldezentrale. Stau wegen Überlastung gibt es auf der Bustertaler Stadtstraße in Richtung Bruneck zwischen St. Zimmern und Kienz und auf der Brenner Stadtstraße zwischen Gardan und Bozen Süd. Kommen Sie gut ans Ziel.
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1: Mit David Karl-Metzer einen schönen Nachmittag. Trotz des Teileinsturzes des Landesgerichts Bozen werden alle Wettbewerbe, Ausschreibungen und sonstigen Verwaltungsverfahren regulär fortgeführt. Damit Bürgerinnen und Bürger durch die derzeitige Ausnahmesituation keine Nachteile erleiden, hat Landeshauptmann Arno Kompatscher eine Dringlichkeitsmaßnahme zur Sprachgruppenzugehörigkeitserklärung erlassen. Die Verpflichtung zur Vorlage bzw. Einholung dieser Erklärung wird bis auf Weiteres ausgesetzt. Die Südtiroler Finzens-Gemeinschaft will das Tertiarkloster in Kaltern erwerben und zu einem Finzi-Haus der Solidarität machen. Als Vorbild dient das Brixner Modell. Das entsprechende Konzept wurde dem Gemeindeausschuss von Kaltern vorgestellt. Max Verstappen ist im ersten Training vor dem Formel 1 Grand Prix von Belgien die schnellste Runde gefahren. Der 28-jährige Niederländer setzte sich auf dem legendären Kurs von Spa im Red Bull vor Lewis Hamilton im Ferrari durch. Den dritten Platz belegte Charles Leclerc im zweiten Ferrari. WM-Spitzenreiter Kimi Antonelli musste sich im Mercedes mit dem sechsten Rang begnügen. Mehr dazu in unseren Nachrichten zur Folgenstunde und damit zur Wettervorschau. Am Samstagvormittag scheint verbreitet die Sonne, morgendliche Restwolken lockern auf, am Nachmittag und Abend muss man wieder mit lokalen Gewittern rechnen. Die höchsten Temperaturen reichen von 23 bis 33 Grad.
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2: Guten Nachmittag aus der Landesverkehrsmeldezentrale. Stau wegen Überlastung gibt es auf der Bustertaler Stadtstraße in Richtung Bruneck zwischen St. Zimmernd und Kienz und auf der Brenner Stadtstraße zwischen Kardan und Bozen Süd. Kommen Sie gut ans Ziel.

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1: Brennerkorridor. EU-Kommissar Tsitsikostas bereitet Gipfel vor. Übergangsregelung für Sprachgruppenzugehörigkeitserklärung erlassen. Das Wetter morgen, sonnig und lokale Gewitter.
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1: Schönen Nachmittag. EU-Verkehrskommissar Apostolos Tsitsikostas tritt offenbar für einen Brennerkorridor-Gipfel mit Italien, Österreich und Deutschland ein. Bei diesem soll es vor allem um die Frage der Zulaufstrecken für das Mammutprojekt Brennerbasistunnel sowie um die Verlagerung des Güterverkehrs von der Straße auf die Schiene gehen. Erst am Vortag hatte der EuGH-Generalanwalt wesentliche Teile der Tiroler Lkw-Transitbeschränkungen für rechtswidrig erklärt. Das entscheidende EuGH-Urteil stand jedoch noch aus. Die Klage soll allerdings kein Thema beim geplanten Gipfel sein. Trotz des Teileinsturzes des Landesgerichts Bozen werden alle Wettbewerbe, Ausschreibungen und sonstige Verwaltungsverfahren regulär fortgeführt. Damit Bürgerinnen und Bürger durch die derzeitige Ausnahmesituation keine Nachteile erleiden, hat Landeshauptmann Arno Kompatscher eine Dringlichkeitsmaßnahme zur Sprachgruppenzugehörigkeitserklärung erlassen. Da das Gerichtsgebäude derzeit nicht zugänglich ist, können die dort verwahrten Sprachgruppenzugehörigkeitserklärungen vorübergehend weder eingesehen noch eingeholt werden. Mit der heute erlassenen Anordnung wird deshalb die Verpflichtung zur Vorlage bzw. Einholung dieser Erklärung bis auf Weiteres ausgesetzt. Die Sprachgruppenzugehörigkeitserklärung kann zu einem späteren Zeitpunkt nachgereicht werden. Die Europäische Kommission will den Einsatz von Strom in Industrie, Gebäuden und Verkehr deutlich ausweiten und prüft ein Elektrifizierungsziel von 46% bis 2040. Ziel ist es, den Verbrauch fossiler Energieträger zu senken und den Anteil erneuerbarer Energien am Energiesystem zu erhöhen. Derzeit liegt die Elektrifizierungsrate in der Europäischen Union bei 23%. Bis 2030 strebt die Kommission einen Anstieg auf 32% an. Länder wie China, Korea und Japan erreichen bereits heute Werte von über 30%. Als Begründung verweist die EU-Kommission auf die hohe Abhängigkeit von importierten fossilen Energieträgern. Eine stärkere Elektrifizierung soll deshalb auch die Energieunabhängigkeit stärken. Ein schwerer Waldbrand in der nordostspanischen Region Aragon hat sich weiter ausgebreitet und gilt inzwischen als größter Flächenbrand des Jahres in Spanien. Nach Angaben der Regionalregierung wurden bislang rund 12.000 Hektar Land zerstört. Das Feuer, das am Mittwoch ausgebrochen war, ist weiterhin außer Kontrolle. Mehr als 1.100 Menschen mussten ihre Häuser verlassen. Betroffen sind mehrere Ortschaften in der Provinz Saragossa sowie in der benachbarten Region Navarra. Und die Südtiroler Finzensgemeinschaft will das Tertiarkloster in Kaltern erwerben und zu einem Finzi-Haus der Solidarität machen. Als Vorbild dient das Brixner Modell. Das entsprechende Konzept wurde dem Gemeindeausschuss von Kaltern vorgestellt. Die Finzensgemeinschaft möchte das denkmalgeschützte Klosterareal zunächst sanieren und anschließend leistbare Wohnungen sowie weitere soziale Angebote anbieten. Die Gemeinde Kaltern hat ihrerseits Interesse an einem Eigentums- oder Miteigentumsanteil signalisiert. Nach Angaben der Finzensgemeinschaft, die in Südtirol mehr als 800 Ehrenamtliche zählt, soll das zentral gelegene Kloster künftig Wohnraum und Unterstützungsangebote für Menschen in schwierigen Lebenssituationen an einem Ort bündeln.
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1: Max Verstappen ist im ersten Training vor dem Formel 1 Grand Prix von Belgien die schnellste Runde gefahren. Der 28-jährige Niederländer setzte sich auf dem legendären Kurs von Spa im Red Bull vor Lewis Hamilton im Ferrari durch. Den dritten Platz belegte Charles Leclerc im zweiten Ferrari. Beim Spitzenreiter Kimi Antonelli musste sich im Mercedes mit dem sechsten Rang begnügen. Auf der mit 7 Kilometer längsten Runde im Formel 1 Kalender zeigte sich Verstappen auf seiner Lieblingsstrecke, auf der er schon dreimal gewinnen konnte, vor allem im Mittelsektor stark. Das waren die aktuellen Themen zur Stunde. Die Wettervorschau. Am Samstagvormittag scheint verbreitet die Sonne, morgendliche Restwolken lockern auf, am Nachmittag und Abend muss man wieder mit lokalen Gewittern rechnen. In den nördlichen Tälern wird es föhnig, die höchsten Temperaturen reichen von 23 bis 33 Grad. Am Sonntag wird es zunächst sonnig, in der zweiten Tageshälfte ist mit einigen gewitterigen Regenschauern zu rechnen, in den nördlichen Tälern wird es föhnig. Am Montag wird es überwiegend sonnig, am Nachmittag sind einzelne Regenschauer vor allem im Süden möglich. Auch am Dienstag scheint mit Nordwind häufig die Sonne. Ganz vereinzelt kann es einen Regenschauer geben. Die Temperaturen gehen leicht zurück.
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2: Daniel Hofer begrüßt Sie aus der Landesverkehrsmeldezentrale. Kolonnenverkehr und Stau wegen Überlastung gibt es auf der Brennerautobahn in Fahrtrichtung Norden zwischen Bozen Nord und Klausen sowie in Fahrtrichtung Süden abschnittsweise zwischen Trient Nord und Affi und auf der Bustertaler Staatsstraße in Fahrtrichtung Innichen zwischen St. Sigmund und Kienz sowie bei Bercha. Auf der Brenner Staatsstraße südlich von Kollmann besteht eine Einbahnregelung wegen Arbeiten. Rechnen Sie hier mit Wartezeiten und Staubbildungen. Weitere Verzögerungen wegen Arbeiten gibt es immer auf der Brenner Staatsstraße nördlich von Farn, auf der Landesstraße Meran-Hafling unterhalb von Hafling und auf der Gampenpassstraße zwischen Lana und der Abzweigung Völlern. Kommen Sie gut voran!
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1: Mit David Gallenmetzler einen schönen guten Abend. Das Mädchen aus Dänemark, das vor 3 Tagen bei einem Verkehrsunfall auf der Brenner Autobahn schwer verletzt wurde, hat es nicht geschafft. Die 13-Jährige starb bereits gestern Abend im Bozner Krankenhaus. Bei dem Unfall war bereits die Tante des Mädchens ums Leben gekommen. Trotz des Teileinsturzes des Landesgerichts Bozen werden alle Wettbewerbe und Ausschreibungen regulär fortgeführt. Damit Bürgerinnen und Bürger durch die derzeitige Ausnahmesituation keine Nachteile erleiden, hat Landeshauptmann Arno Kompatscher eine Dringlichkeitsmaßnahme zur Sprachgruppenzugehörigkeitserklärung erlassen. Die Verpflichtung zur Vorlage bzw. Einholung dieser Erklärung wird bis auf Weiteres ausgesetzt. Max Verstappen ist im ersten Training vor dem Formel 1 Grand Prix von Belgien die

0: schnellste Runde gefahren. Der 28-jährige Niederländer setzte sich auf dem legendären Kurs von Spa im Red Bull vor Lewis Hamilton im Ferrari durch. Den dritten Platz belegte Charles Leclerc im zweiten Ferrari. WM-Spitzenreiter Kimi Antonelli musste sich im Mercedes mit dem sechsten Rang begnügen. Mehr dazu in unseren Nachrichten zur folgenden Stunde. Und damit zur Wettervorschau. Am Samstagvormittag scheint verbreitet die Sonne, morgendliche Restwolken lockern auf, am Nachmittag und Abend muss man wieder mit lokalen Gewittern rechnen. Die höchsten Temperaturen reichen von 23 bis 33 Grad.
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2: Daniel Hofer begrüßt Sie aus der Landesverkehrsmeldezentrale. Kolonnenverkehr und Stau wegen Überlastung gibt es auf der Brenner Autobahn in Fahrtrichtung Norden zwischen Bozen Nord und Klausen sowie in Fahrtrichtung Süden abschnittsweise zwischen Trient Nord und Affi und auf der Bustertaler Staatsstraße in Fahrtrichtung Innichen zwischen St. Sigmund und Kienz sowie bei Bercha. Auf der Brenner Staatsstraße südlich von Kollmann besteht eine Einbahnregelung wegen Arbeiten. Rechnen Sie hier mit Wartezeiten und Staubbildungen. Weitere Verzögerungen wegen Arbeiten gibt es immer auf der Brenner Staatsstraße nördlich von Farn, auf der Landesstraße Meran-Hafling unterhalb von Hafling und auf der Gampenpassstraße zwischen Lana und der Abzweigung Völlern. Kommen Sie gut voran!

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1: Brenner-Korridor. EU-Kommissar Tsitsikostas bereitet Gipfel vor. Mädchen stirbt 3 Tage nach Unfall auf der Brenner-Autobahn. Das Wetter morgen, sonnig und lokale Gewitter.
0: Redakteur im Studio, David Gallmetzer.
1: Schönen guten Abend. EU-Verkehrskommissar Apostolos Tsitsikostas tritt offenbar für einen Brenner-Korridor-Gipfel mit Italien, Österreich und Deutschland ein. Bei diesem soll es vor allem um die Frage der Zulaufstrecken für das Mammutprojekt Brenner-Basistunnel sowie um die Verlagerung des Güterverkehrs von der Straße auf die Schiene gehen. Erst am Vortag hatte der EuGH-Generalanwalt wesentliche Teile der Tiroler Lkw-Transitbeschränkungen für rechtswidrig erklärt. Das entscheidende EuGH-Urteil stand jedoch noch aus. Die Klage soll allerdings kein Thema beim geplanten Gipfel sein. Das Mädchen aus Dänemark, das vor 3 Tagen bei einem Verkehrsunfall auf der Brennerautobahn bei Brixen schwer verletzt wurde, hat es nicht geschafft. Die 13-Jährige starb bereits gestern Abend im Bozner Krankenhaus. Bei dem Unfall war bereits die Tante des Mädchens ums Leben gekommen. Nach bisherigen Erkenntnissen war das Auto, in dem die dänische Urlauberfamilie saß, mit hoher Geschwindigkeit auf einen Sattelzug aufgefahren. Die Ermittlungen zur genauen Unfallursache dauern an. Trotz des Teileinsturzes des Landesgerichts Bozen werden alle Wettbewerbe und Ausschreitungen regulär fortgeführt. Damit Bürgerinnen und Bürger durch die derzeitige Ausnahmesituation keine Nachteile erleiden, hat Landeshauptmann Arno Kompatscher eine Dringlichkeitsmaßnahme zur Sprachgruppenzugehörigkeitserklärung erlassen. Da das Gerichtsgebäude derzeit nicht zugänglich ist, können die dort verwahrten Sprachgruppenzugehörigkeitserklärungen vorübergehend weder eingesehen noch eingeholt werden. Mit der heute erlassenen Anordnung wird deshalb die Verpflichtung zur Vorlage bzw. Einholung dieser Erklärung bis auf Weiteres ausgesetzt. Sie kann zu einem späteren Zeitpunkt nachgereicht werden. Das italienische Bahnunternehmen Italo darf ab 2028 in den deutschen Fernverkehr einsteigen. Die Bundesnetzagentur hat den Zugang zum deutschen Schienennetz nun endgültig genehmigt. Die Bonner Behörde erwartet durch den neuen Anbieter mehr Wettbewerb im Fernverkehr und ein vielfältigeres Angebot für Reisende. Mit dem Markteintritt von Italo könnte damit künftig ein weiterer Akteur neben den bestehenden Bahnunternehmen auf deutschen Fernverkehrsstrecken aktiv werden. Ein schwerer Waldbrand in der nordostspanischen Region Aragon hat sich weiter ausgebreitet und gilt inzwischen als größter Flächenbrand des Jahres in Spanien. Nach Angaben der Regionalregierung wurden bislang rund 12.000 Hektar Land zerstört. Das Feuer, das am Mittwoch ausgebrochen war, ist weiterhin außer Kontrolle. Mehr als 1.100 Menschen mussten ihre Häuser verlassen. Und Deutschland und Frankreich wollen ihre strategische Zusammenarbeit weiter ausbauen. Im Rahmen der verstärkten Kooperation wird sich die Bundeswehr erstmals in diesem Jahr an einer französischen Militärübung mit Atomwaffen beteiligen. Zudem plant Frankreich, Kampfjets des Typs Rafale auf den Fliegerhorst in Nordrhein-Westfalen zu verlegen. Mit den Maßnahmen soll die sicherheitspolitische Zusammenarbeit zwischen beiden Ländern weiter intensiviert werden.
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1: Max Verstappen ist im ersten Training vor dem Formel 1 Grand Prix von Belgien die schnellste Runde gefahren. Der 28-jährige Niederländer setzte sich auf dem legendären Kurs von Spa im Red Bull vor Lewis Hamilton im Ferrari durch. Den 3. Platz belegte Charles Leclerc im 2. Ferrari. Beim Spitzenreiter Kimi Antonelli musste sich im Mercedes mit dem 6. Rang begnügen. Auf der mit 7 Kilometer längsten Runde im Formel 1 Kalender zeigte sich Verstappen auf seiner Lieblingsstrecke, auf der er schon 3-mal gewinnen konnte, vor allem im Mittelsektor stark. Das waren die aktuellen Themen zur Stunde. Die Wettervorschau. Am Samstagvormittag scheint verbreitet die Sonne, morgendliche Restwolken lockern auf, am Nachmittag und Abend muss man wieder mit lokalen Gewittern rechnen. In den nördlichen Tälern wird es föhnig, die höchsten Temperaturen reichen von 23 bis 33 Grad. Am Sonntag wird es zunächst sonnig, in der zweiten Tageshälfte ist mit einigen gewitterigen Regenschauern zu rechnen, in den nördlichen Tälern wird es föhnig. Am Montag wird es überwiegend sonnig, am Nachmittag sind einzelne Regenschauer vor allem im Süden möglich. Auch am Dienstag scheint mit Nordwind häufig die Sonne. Ganz vereinzelt kann es einen Regenschauer geben. Die Temperaturen gehen leicht zurück.
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2: Es begrüßt Sie Deborah Gardner aus der Landesverkehrsmeldezentrale. Auf der Pustertaler Staatsstraße in Richtung Innichen zwischen Bruneck und Bercher Stau wegen Überlastung. Auf der Brenner Staatsstraße zwischen Atzwang und Kullmann Verzögerungen wegen Arbeiten. Kommen Sie gut voran.
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1: Mit David Kahlmetzer einen schönen guten Abend. Das Mädchen aus Dänemark, das vor 3 Tagen bei einem Verkehrsunfall auf der Brenner-Autobahn schwer verletzt wurde, hat es nicht geschafft. Die 13-Jährige starb bereits gestern Abend im Bozner Krankenhaus. Bei dem Unfall war bereits die Tante des Mädchens ums Leben gekommen. Trotz des Teileinsturzes des Landesgerichts Bozen werden alle Wettbewerbe und Ausschreibungen regulär fortgeführt. Damit Bürgerinnen und Bürger durch die derzeitige Ausnahmesituation keine Nachteile erleiden, hat Landeshauptmann Arno Kompatscher eine Dringlichkeitsmaßnahme zur Sprachgruppenzugehörigkeitserklärung erlassen. Die Verpflichtung zur Vorlage bzw. Einholung dieser Erklärung wird bis auf Weiteres ausgesetzt. Mehr dazu in unseren Nachrichten zur folgenden Stunde. Und damit zur Wettervorschau. Am Samstagvormittag scheint verbreitet die Sonne, morgendliche Restwolken lockern auf, am Nachmittag und Abend muss man wieder mit lokalen Gewittern rechnen. Die höchsten Temperaturen reichen von 23 bis 33 Grad.
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2: Daniel Hofer begrüßt Sie aus der Landesverkehrsmeldezentrale. Auf der Finchgauer Staatsstraße zwischen Latsch und Goldrain hat sich ein Unfall ereignet. Rechnen Sie mit Wartezeiten und ausgedehnten Staus. Fahren Sie vorsichtig.

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1: Mittlere Wasserwarnstufe für Einzugsgebiete Rostalpen ausgerufen. Einsturzgerichtsgebäude. Am Tag danach laufen die Arbeiten ununterbrochen weiter. Das Wetter morgen, sonnig und lokale Gewitter.
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1: Schönen guten Abend. Für das Einzugsgebiet der Rostalpen ist die Wasserwarnstufe angehoben worden. Grund dafür ist eine mögliche Wasserknappheit. Wie die zuständige Beobachtungsstelle mitteilt, gilt die Warnstufe für die Flussgebiete von Etsch und Brenta. Bereits zuvor hatte auch die Beobachtungsstelle für das Bohr-Einzugsgebiet die Warnstufe erhöht. Ausschlaggebend für die aktuelle Situation sind die Hitzewellen im Juni und in der ersten Julihälfte, die geringeren Schneemengen des vergangenen Winters in höheren Lagen sowie die niedrigen Niederschläge im Frühjahr und im Sommer. Bei der Sitzung der Beobachtungsstelle für den Distrikt der Rostalpen wurde beschlossen, größere Wassermengen in den Bergspeichern zurückzuhalten. Zudem wird eine institutionelle Arbeitsgruppe eingerichtet, an der die Region Venetien, die autonomen Provinzen Trient und Bozen, die Einzugsgebietsbehörden, Wasserkraftbetreiber sowie der Stromnetzbetreiber Terna beteiligt sind. Ziel ist es, Maßnahmen zu prüfen, um die Auswirkungen von Abflussschwankungen der Etsch zu begrenzen und die für die Trinkwasserversorgung erforderlichen Mindestwassermengen sicherzustellen. Die Landestechniker und die Berufsfeuerwehr arbeiten am Tag nach dem Teileinsturz des Gerichtsgebäudes ununterbrochen daran, die Sicherheit im betroffenen Bereich zu gewährleisten. Oberste Priorität hat nun auch die Arbeitsplätze aller Mitarbeitenden, die täglich im Gerichtsgebäude arbeiten, umzusiedeln, damit die Arbeit des Gerichts weitergehen kann. Die Landesabteilung Vermögensverwaltung hat noch am Donnerstag eine Bekanntmachung veröffentlicht, über die nach einer Immobilie gesucht wird, in der 150 bis 200 Personen in Büros untergebracht werden können. Am Wochenende beginnt außerdem die Abdeckung des Gebäudes durch die Berufsfeuerwehr. Dafür wurden bereits Geotextilplanen beschafft. Die Ursache des Einsturzes wird weiterhin untersucht. Das Mädchen aus Dänemark, das vor 3 Tagen bei einem Verkehrsunfall auf der Brennerautobahn bei Brixen schwer verletzt wurde, hat es nicht geschafft. Die 13-Jährige starb bereits gestern Abend im Bozner Krankenhaus. Bei dem Unfall war bereits die Tante des Mädchens ums Leben gekommen. Nach bisherigen Erkenntnissen war das Auto, in dem die dänische Urlauberfamilie saß, mit hoher Geschwindigkeit auf einen Sattelzug aufgefahren. Die Ermittlungen zur genauen Unfallursache dauern an. Das italienische Bahnunternehmen Italo darf ab 2028 in den deutschen Fernverkehr einsteigen. Die Bundesnetzagentur hat den Zugang zum deutschen Schienennetz nun endgültig genehmigt. Die Bonner Behörde erwartet durch den neuen Anbieter mehr Wettbewerb im Fernverkehr und ein vielfältigeres Angebot für Reisende. Mit dem Markteintritt von Italo könnte damit künftig ein weiterer Akteur neben den bestehenden Bahnunternehmen auf deutschen Fernverkehrsstrecken aktiv werden. Und ein starkes Erdbeben hat Südmexiko erschüttert und war im Nachbarland Guatemala ebenfalls zu spüren. Nach Angaben der US-Erdbebenwarte ereignete sich das Beben der Stärke 7,3 vor der mexikanischen Pazifikküste, rund 48 Kilometer südwestlich von Aquiles Serdán im Bundesstaat Chiapas in einer Tiefe von 15 Kilometern. Auf das Beben folgten demnach mehrere mittelschwere bis starke Nachbeben, eines davon der Stärke 7,1. Die Menschen wurden aufgerufen, sich von der Küste fernzuhalten. Der Meeresspiegel könnte bis zu einem halben Meter ansteigen. Die Wettervorschau. Am Samstagvormittag scheint verbreitet die Sonne, morgendliche Restwolken lockern auf, am Nachmittag und Abend muss man wieder mit lokalen Gewittern rechnen. In den nördlichen Tälern wird es föhnig, die höchsten Temperaturen erreichen von 23 bis 33 Grad. Am Sonntag wird es zunächst sonnig, in der zweiten Tageshälfte ist mit einigen gewitterigen Regenschauern zu rechnen. In den nördlichen Tälern wird es föhnig, am Montag wird es überwiegend sonnig, am Nachmittag sind einzelne Regenschauer vor allem im Süden möglich. Auch am Dienstag scheint mit Nordwind häufig die Sonne. Ganz vereinzelt kann es einen Regenschauer geben. Die Temperaturen gehen leicht zurück.
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2: Daniel Hofer begrüßt Sie auf der Landesverkehrsmeldezentrale. Auf der Finchgauer Staatsstraße zwischen Latsch und Goldrain hat sich ein Unfall ereignet. Rechnen Sie mit Wartezeiten und Staus in beiden Fahrtrichtungen. Und auf der Bustertaler Staatsstraße in Fahrtrichtung Innichen zwischen St. Sigmund und Kienz kommt es noch zu Verzögerungen und Kolonnenverkehr wegen Überlastung. Kommen Sie gut voran!
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1: Schönen Abend wünscht Daniel Hofer aus der Landesverkehrsmeldezentrale. Auf der Saantaler Staatsstraße zwischen Bozen und Halbweg in den Tunnels Nachtsperre von 22 bis 4.30 Uhr wegen Installationsarbeiten. Mögliche Durchfahrt um 1 Uhr in Fahrtrichtung Saantal und mögliche Durchfahrt um 1.15 Uhr in Fahrtrichtung Bozen. Umleitung über den Ritten. Und auf der Landesstraße Reischach in Brunneck Nachtsperre von 20 bis 7 Uhr wegen einer Veranstaltung. Gute und sichere Fahrt.

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